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1: Am Mikrofon Martin Balder. In Österreich steigt die Teilzeitquote seit 20 Jahren stetig. Nach einem leichten Rückgang im Vorjahr geht der Trend laut Statistik Austria seit einigen Monaten wieder nach oben. Im Schnitt arbeitet jeder dritte Beschäftigte in Teilzeit. Bei den Frauen ist es mehr als die Hälfte. Mehr von Maria Gern.
2: Mehr als 1,4 Millionen Menschen arbeiten in Österreich in Teilzeit. Spitäler und Pflegeheime, Schulen und Kindergärten und der Handel, das sind jene Bereiche, in denen es die meisten Teilzeitkräfte gibt. Warum steigt die Teilzeitquote nach rückläufigen Zahlen im Vorjahr nun wieder an? Stefan Angel vom WIFO.
3: Also einerseits liegt es im langfristigen Trend. Wir haben über Jahre, Jahrzehnte eine ansteigende Teilzeitquote bei sowohl Männern als auch Frauen. Andererseits könnte ein Grund sein, dass einfach auch die Konjunktur im ersten Halbjahr 2026 schlechter war.
2: Um die Teilzeitquote zu senken, sollte vor allem die Kinderbetreuung im ländlichen Raum noch weiter ausgebaut werden, sagt der Ökonom. Außerdem sollte darauf geachtet werden, dass ältere Menschen länger Vollzeit arbeiten können. Stichwort Arbeitsbelastung, Stichwort Gesundheit.
1: Die Innenminister von 5 EU-Staaten, die eine rasche Einrichtung von Rückkehrzentren für Migranten in Drittstaaten anstreben, beraten heute in Kopenhagen über ihre Pläne. Neben Gastgeber Dänemark sind das Deutschland, Griechenland, die Niederlande und Österreich. Über die sogenannten Return-Hubs sollen abgelehnte Asylwerber in ihre Heimat zurückgebracht werden, wenn das auf direktem Weg nicht möglich ist. Wo die Return-Hubs eingerichtet werden sollen, wird noch verhandelt. Zuletzt waren Uganda und Ruanda im Gespräch. Kritiker warnen vor der Gefahr von Menschenrechtsverletzungen in den beiden autoritär regierten Staaten. Israels Regierungschef Benjamin Netanyahu hat den Sturz der iranischen Führung als wichtigste Aufgabe, die noch vor uns liegt, bezeichnet. Er sei fest überzeugt, dass das möglich sei, so Netanyahu bei einem Treffen im Militärhauptquartier in Tel Aviv. Das Ziel sei nah, das Regime in Teheran sei schwach wie noch nie. Bei den Tennis US Open wird es nicht zum Österreicherinnen-Duell in Runde 3 kommen. Für Jungstar Lili Tagger kam in New York das Aus. Daniel Kulowitz.
4: Lili Tagger liefert eine bärenstarke Vorstellung gegen die ehemalige Nummer 3 der Welt, Amanda Anisimova. Bis zum Entscheidungssatz verlief das Match auf Augenhöhe. Dann erhöht die US-Amerikanerin allerdings mit Powerschlägen den Druck und setzt sich letztlich mit 6:1 durch. Die 18-jährige Osttirolerin aber erneut mit viel Turniererfahrung, die sie dazu gewinnen konnte. Für Anisimova geht es nochmal weiter gegen Rot-Weiß-Rot. Es wartet ein Duell mit Anastasia Potapova, die sich gegen die Französin Jean-Jean in 3 Sätzen durchsetzt. Und bei den Männern ist mit Juri Rodionow nur noch der letzte Österreicher ausgeschieden. Gegen Jakub Menschik konnte Rodionow zwar den 2. Satz noch gewinnen, der Tscheche setzt sich aber letztlich in 4 Sätzen durch.
1: Das waren die Nachrichten mit Martin Balder.
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1: Am Mikrofon Martin Balder. Beim Autobauer VW gab es am Abend überraschend eine Einigung des Aufsichtsrats zum Sparpaket. Nach vielen Wochen aufgeladener Diskussionen konnte damit laut Betriebsrat eine Eskalation abgewendet werden. Dennoch sollen Zehntausende ihre Jobs verlieren. Mehr von Paul Siehorsch.
2: Überraschend hat sich der VW-Aufsichtsrat am Abend auf einen Sparkurs geeinigt. Eigentlich sollte erst heute getagt werden. Das Ergebnis der gestrigen Sitzung: in den kommenden Jahren werden 50.000 Stellen gestrichen. Unmittelbare Werksschließungen sind allerdings vom Tisch. Gewerkschaft und Betriebsrat sprechen davon, dass eine Eskalation verhindert werden konnte. Jetzt müsse der Vorstand seine Hausaufgaben machen, denn es stehen noch weitere Entscheidungen an. Wie es etwa mit den Werken Emden, Zwickau, Hannover und Neckarsulm weitergeht, das ist noch nicht fix. In den 2030er Jahren sei die Produktion dort nicht mehr wettbewerbsfähig. Bis Ende kommenden Jahres will VW für diese Werke eine Entscheidung treffen. Nicht kommen soll jedenfalls die Ausgliederung von VW-Pkw und der Autoteilesparte. Das hätte Mitbestimmungsmöglichkeiten der Belegschaft stark eingeschränkt.
1: In Nepal haben Suchmannschaften 9 Tage nach der Flutkatastrophe 2 Überlebende gerettet. Die Männer wurden auf einer Kraftwerksbaustelle in einem verschütteten Tunnel entdeckt. Auf den 12 von der Flut betroffenen Baustellen werden noch rund 900 Eingeschlossene vermutet. Durch die Sturzflut kamen mindestens 1200 Menschen ums Leben, mehr als 4000 werden noch vermisst. Die nepalesische Regierung hat den Schaden mit mindestens 2,5 Milliarden Dollar beziffert. Die Zahl der Teilzeitbeschäftigten in Österreich ist im zweiten Quartal wieder gestiegen. Laut einer Erhebung der Statistik Austria arbeiten 32,1% der 4,5 Millionen Erwerbstätigen in Teilzeit. Ein Plus von 1,3% gegenüber dem Vorjahr. Bei den Frauen sind mehr als die Hälfte in Teilzeit, bei den Männern ist es rund jeder siebte. In Monza beginnt das Formel 1 Grand Prix Wochenende heute mit den ersten Trainings. Im Mittelpunkt steht klarerweise der italienische WM-führende Kimi Antonelli, Gerhard Brasca.
3: Ja, und damit sind die italienischen Fans natürlich in der Zwickmühle. Sollen sie Ferrari die Daumen halten oder doch ihrem Wunderkind im Mercedes Kimi Antonelli, der als WM-Führender kommt und für den sich Monza 2026 dadurch ganz anders anfühlt?
4: Yeah, it feels very special, definitely a lot different compared to last year.
3: Und Antonelli ist der Held der Massen. Er könnte der erste italienische Weltmeister werden seit Roberto Ascari 1953 und deshalb wird der 20-jährige Jungster auf Schritt und Tritt in Monza von Bodyguards begleitet. Trotzdem genießt er jeden Moment.
4: I will be able to enjoy it much more and yeah, hopefully we can still do a great race.
3: Sportlich hängen die Trauben an diesem Wochenende allerdings hoch. Nach einem Motorentausch wird Antonelli am Sonntag nämlich von ganz hinten eine Aufholjagd starten müssen.
1: Das waren die Nachrichten mit Martin Balder.
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2: Am Mikrofon Martin Balder. Beim Autobauer Volkswagen hat der Aufsichtsrat am Abend überraschend dem Sanierungsplan von Konzernchef Oliver Blume zugestimmt. Für die Belegschaft bedeutet das den Verlust von Zehntausenden Arbeitsplätzen und mögliche Werksschließungen. Vom VW-Werk in Wolfsburg berichtet Johannes Schmierger-Lunder.
3: Ja, ich stehe hier direkt vor der Einfahrt beim bekannten Tor Sandkamp und es wirkt zwar so, als ob es ein normaler Morgen wäre, aber es ist der Morgen danach. Also nachdem der Sanierungsplan tatsächlich vom Aufsichtsrat abgesegnet wurde. Was feststeht, ist, dass 50.000 weitere Jobs gestrichen werden und auch, dass die vier Werke in Hannover, Emden, Zwickau und Neckarsulm vor dem Ausstehen. Beschäftigte wollten heute früh mit uns nicht sprechen, aber was man sieht, ist die Gesichter derjenigen, die hier gerade zur Frühschicht fahren oder marschieren, sind ernst. Die Industriegewerkschaft Metall und der Konzernbetriebsrat haben auf diese Entscheidung reagiert. Sie schreiben, eine Eskalation sei damit verhindert worden.
2: In Italien stellt die Rechtsregierung von Giorgia Meloni heute einen Rekord auf. Mit 1413 Tagen ist sie so lange im Amt wie keine andere seit dem Krieg. Bisheriger Rekordhalter war Silvio Berlusconi mit seiner zweiten Regierung von 2001 bis 2005. Aus Rom, Cornelia Wospanik.
4: Sie hat sich gehalten, aber keine ihrer angekündigten Reformen ist umgesetzt. Das Premierrat ist in der Schublade verschwunden. Die differenzierte Autonomie hängt an komplizierten Details und die Justizreform wurde in einer Volksabstimmung abgelehnt. Auch in der Wirtschaft hat diese politische Regierung keine Pflöcke eingeschlagen. Melanomics, die gäbe es nicht, sagt die Ökonomin der LUIS, Veronica De Romanis.
5: Non c'è una Melanomics.
4: Ihre Wählerschaft aber hat sie gehalten. Auch das ist keinem Regierungschef vor ihr gelungen. Die größte Gefahr für Meloni kommt nicht von der Opposition, die sich immer noch ordnet, sondern von ganz rechts außen. General Roberto Vannacci holt immer mehr Rechtswähler ab, vor allem von der Lega.
2: In der EU bleiben in Elektroschrott enthaltene Rohstoffe im Milliardenwert ungenutzt. Laut einer Untersuchung der Boston Consulting Group und der Initiative Cradle to Cradle Electronics landen mit ausgedehnten Elektronikgeräten jedes Jahr wichtige Rohstoffe wie Kupfer, Aluminium, Lithium, Kobalt und seltene Erden im Wert von 65 Milliarden Euro auf dem Müll. Wenn Handys, Waschmaschinen oder Fernseher leichter demontierbar und modular gebaut würden, ließen sich die Metalle zurückgewinnen. Beim Bau von Neugeräten könnte damit bis zur Hälfte des Materialbedarfs gedeckt werden. Argentiniens Präsident Javier Milei hat im Streit um die Falklandinseln die Errichtung einer Militärbasis auf Feuerland angekündigt. Überdies droht er mit Sanktionen gegen Firmen, die die Gewässer rund um das britische Überseegebiet wirtschaftlich ausbeuten wollen. 1982 war es zwischen Großbritannien und Argentinien zu einem Krieg um die Falklands mit hunderten Toten gekommen. Das waren die Nachrichten mit Martin Balder.
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1: Ich bin sehr zufrieden, als ich 2008 den Lyrikpreis damals mit Genehmigung der Vorstände der Stadtwerke ins Leben gerufen habe, habe ich gedacht, das wird eine interessante Geschichte werden für 4-5 Jahre und dann wird sich die Lyrik in Kärnten erschöpfen und ich bin eines Besseren belehrt worden. Sensationell jedes Jahr so rund 200 Einsendungen, hochkarätige Arbeiten und in deutscher und slowenischer Sprache, also mit tollen Themen. Ich bin immer wieder beeindruckt, mit welchen Themen die Leute hier aufbrachen lassen und wie großartig die Arbeiten sind, die hier eingeschickt werden. Also kurz gesagt, ich hätte nie gedacht, dass diese Idee, einen Lyrikpreis zu veranstalten, zumindest 19 Jahre hält.
2: Und 19 Jahre zweisprachig, man kann also die Texte auch in beiden Landessprachen einreichen. Wer ist für die slowenischen Texte in der Jury?
1: Ja, da haben wir die Frau Cvetka Lipusch, die da sehr engagiert dabei ist und die Arbeiten auch entsprechend prüft. Es gibt den einen oder anderen Jurymitglied, das auch einigermaßen die slowenische Sprache spricht und die da natürlich auch hier die Stimme abgibt. Aber in erster Linie sie ist ja selbst auch Lyrikerin und setzt sich sehr intensiv mit der slowenischen Sprache auseinander. Und gerade die slowenische Sprache war mir von Anfang an wichtig. Es sollte nämlich aus meiner Sicht ein Bewerb für alle Kärntnerinnen und Kärntner sein, die teilnehmen möchten. Und da war mir vollkommen klar, das können aus meiner Sicht nur deutschsprachige, und jetzt betone ich das, und slowenische Autoren oder Autorinnen sein. Und auf das haben wir von Anfang an Wert gelegt und wir haben das immer auch publiziert und wir haben dafür geworben. Und ich muss sagen, soweit ich auch die Kollegen wie der Dr. Götz, der vorher in der Jury war und ausscheiden musste, altersbedingt, die haben immer die Arbeiten der slowenischen Poeten gewürdigt und für uns in der Jury oft Josef Winkler oder meine Wenigkeit. Es war oft schwierig, hier den slowenischen Text genau zu übersetzen. Dann haben sie uns das übersetzt und in dieser melonischen Sprache ja, auch begründet. Und so sind wir natürlich auch zu entsprechenden Preisvergaben gekommen. Und die Jury, die anonym bewertet und eine hochkarätige ist, hat aus meiner Sicht die letzten Jahre hervorragende Arbeit getan, weil man immerhin fast immer 200 Autoren in vierfacher Auswertung, wie soll ich sagen, bearbeiten ist vielleicht das falsche Wort, aber halt doch bewerten muss. Und ich glaube, es ist uns aber in den letzten 18 Jahren, heuer ist es 19., ganz gut gelungen.
2: Man kann ab heute einreichen, 4 Gedichte pro Autor, Autorin, eben in beiden Landessprachen, und auch die Preise sind sehr attraktiv geworden.
1: Das kann man sagen, zu meiner Überraschung auch, das muss ich ehrlich sagen, das hat mir heute bei der Pressekonferenz der Stadtrat Petritz überrascht. Es gibt ja Preise bisher in der Höhe von 14.500 in etwa, Hauptpreis ist 5.000 Euro und dann gibt es für 2 Lebenswerke Preise bisher 3.000 Euro vom Land und 1.500 von der Stadt Klagenfurt. Und der Kulturstadtrat Franz Petritz hat heute die Summe von der Stadt auf 3.000 Euro verdoppelt. Das war eine sehr angenehme Überraschung und auch großartig danke auch dem slowenischen Kulturverein mit der Frau Schelander an der Spitze, die sich dafür eingesetzt hat, dass künftig im Rahmen des Kärntner Lyrikpreises Autoren oder Autorinnen der slowenischen Sprache nicht mehr 500 Euro als Prämie bekommen, sondern in Zusammenarbeit mit dem Zentralverband insgesamt 1.000 Euro. Also das kann schon ein Anreiz sein, weil gerade die Lyrik sonst oft ein Stiefmütterchen-Dasein fristet, oder wenn ich in die Bibliotheken gehe, sehe ich die großartigen Lyrikbände meistens ganz unten oder in der Ecke stehen. Und ich muss sagen, ich denke, dass wir die letzten 18 bis 19 Jahre sehr viel gemacht haben, um die Lyrik in Kärnten, aber auch in Österreich, in das entsprechende Licht zu rücken.
2: Man findet die Ausschreibung natürlich auch im Internet. Und bis wann ist die Ausschreibung, wann ist der Abgabetermin?
1: Ja, also heute ist der Startschuss, wenn man so will, der offizielle Startschuss, und der 19. Oktober, Einsendeschluss, Datum des Poststempels. Und wir hoffen natürlich auf eine rege Beteiligung, sowohl von slowenischen wie auch von deutschsprachigen Autorinnen und Autoren. Und wie gesagt, die Themen sind frei gewählt und man schickt das einfach an die Stadtwerke Klagenfurt, St. Vetterstraße 31, BR, Kommunikationsabteilung, Stichwort Kärntner Lyrikpreis, geht auch per Mail.
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1: Am Mikrofon Martin Balder. Syrien hat mit der Vernichtung von Überresten des geheimen Chemiewaffenprogramms aus der Ära von Diktator Bashar al-Assad begonnen. Zugleich wird die erste Gerichtsverhandlung gegen mutmaßliche Beteiligte an dem Programm vorbereitet. Mehr von Markus Langer.
2: Es sei dies die erste Zerstörung von Chemiewaffen in Syrien seit einem Jahrzehnt, erklärte die UNO-Beauftragte für Abrüstungsfragen Izumi Nakamitsu vor dem UNO-Sicherheitsrat. Ein Team der Organisation für das Verbot chemischer Waffen habe die Zerstörung von 42 Bomben verifiziert. Die neue syrische Führung hatte im Mai weitere Reste des alten Programms entdeckt, darunter eine weitere Produktionsstätte, eine neu entdeckte Chemikalie zur Herstellung von Nervengas sowie leere Munition und zwei Lagerstätten. Das frühere Regime hatte über Jahrzehnte ein umfangreiches Chemiewaffenprogramm aufgebaut. Machthaber Assad war zwar der Chemiewaffenkonvention beigetreten und hatte die Vernichtung des Arsenals angekündigt. Untersuchungen ergaben jedoch, dass im Bürgerkrieg weiterhin Sarin, Chlorgas und Senfgas eingesetzt wurden. Tausende Menschen wurden getötet oder verletzt.
1: Der Autobauer Volkswagen will in den kommenden Jahren weitere 50.000 Stellen streichen. Der Aufsichtsrat hat überraschend am Abend das Sanierungskonzept des VW-Vorstands einstimmig angenommen. Die Modellpalette soll um 60% verkleinert werden. 4 Werke könnten geschlossen werden. Dem US-Technologiekonzern Apple droht eine Milliardenstrafe in Großbritannien. App-Entwickler werfen Apple vor, sich quasi durch die Hintertür einen Datenvorteil verschafft zu haben. Mehr von Paul Siehorsch.
3: Immer wieder haben Nutzerinnen und Nutzer von Handys das Gefühl, es hört mit. Es wird plötzlich Werbung eingespielt, die verblüffend spezifisch ist. Tatsächlich schauen die Apps mit. Sie zeichnen Daten auf zu besuchten Webseiten, wo man hintippt oder klickt. Das nennt sich App-Tracking. Diese Informationen sind wertvoll. Sie verraten mehr über den oder die Kundin und machen personalisierte Werbung möglich. Auf dem iPhone gibt es eine Funktion, das einzudämmen. Der US-Riese Apple misst hier aber offenbar mit zweierlei Maß, wie App-Entwickler jetzt in Großbritannien anprangern. Apple-eigene Dienste werden demnach nicht so stark eingeschränkt wie Fremd-Apps. Das kommt jetzt vor das Wettbewerbsgericht in London. Vorausgegangen sind jahrelange behördliche Prüfungen. Bei der Klage geht es um umgerechnet 2,3 Milliarden Euro.
1: In Deutschland fahndet die Polizei nach den Sabotageversuchen an mehreren Umspannwerken nach dem Verfasser eines Bekennerschreibens. Der Mann nannte darin den Kampf gegen fossile Energieträger als Motiv. Inzwischen sind an 4 Standorten Abschussvorrichtungen für selbstgebastelte Raketen entdeckt worden. Mit ihnen sollten leitende Kabel quer über Stromleitungen geschossen werden, um sie kurz zu schließen. Das waren die Nachrichten mit Martin Balder.
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1: Am Mikrofon Martin Walder.
2: Die Klimaerwärmung ist auch im Hochgebirge spürbar. Pflanzen, denen es dort früher zu kalt war, finden einen neuen Lebensraum. Doch die Artenvielfalt steigt damit nicht. Eine neue Studie zeigt, dass die Neuankömmlinge die klassischen Gebirgspflanzen verdrängen. Mehr von Juliane Nagilla.
3: Wandern wärmeliebende Arten aus tieferen Lagen nach oben, wirken die Gipfel grüner. Doch nur auf den ersten Blick. Das zeigt eine aktuelle Studie, die Beobachtungsdaten von mehr als 60 europäischen Berggipfeln auswertet. Durch die Erwärmung kommen zwar neue, wärmeliebendere Arten dazu, die typischen Hochgebirgspflanzen verschwinden aber zunehmend, sagt Johannes Wesseli von der Universität Wien.
4: Und die Studie hat eben sehr klar gezeigt, dass es hier sehr viele Verlierer gibt, dass sie zunehmen über die Zeit und dass es eben stark vom Klimawandel getrieben wird.
3: Je höher der Temperaturanstieg, desto größer auch der lokale Artenverlust. Ein Zusammenhang, der besonders im Mittelmeerraum sichtbar wird. Die Gipfel in Griechenland und Spanien verzeichnen die höchsten Aussterberaten, berichtet Johannes Wesseli. Besonders gefährdet sind kälteliebende Arten und hochalpine Spezialisten, die nicht weiter nach oben ausweichen können.
2: Syrien hat mit der Vernichtung von Überresten des geheimen Chemiewaffenprogramms von Diktator Bashar al-Assad begonnen. Die neue syrische Regierung hatte im Mai weitere Lager und Produktionsstätten sowie Chemikalien entdeckt. Bisher sollen 42 Bomben zerstört worden sein. Kuba öffnet seine Wirtschaft angesichts einer schweren Krise und des Drucks der USA weiter für ausländische Investoren. Die Regierung veröffentlichte neue Vorschriften, die den Marktzugang erleichtern sollen. Markus Langer berichtet.
5: Kubanische Firmen dürfen künftig Mitarbeiter direkt einstellen und entlassen, ohne staatliche Arbeitsagenturen einschalten zu müssen. Zudem dürfen private Unternehmen Reisebüros betreiben und Selbstständige dürfen als Reiseführer arbeiten. Bisher wurde die Tourismusbranche vollständig vom Staat kontrolliert. Gemeinschaftsunternehmen und inländische Investoren müssen Konten bei ausländischen Banken künftig nur noch melden und nicht mehr genehmigen lassen. Die neuen Regeln folgen auf ein historisches Paket von 176 Reformen, das im Juni angekündigt worden war. In der Bevölkerung werden diese Schritte jedoch zurückhaltend aufgenommen angesichts wiederholter Stromausfälle, verschärfter US-Sanktionen und einer intransparenten Staatsführung, die sich bis vor kurzem gegen Marktreformen gewehrt hat.
2: Im US-Bundesstaat Missouri hat der oberste Gerichtshof die von den Republikanern entworfene Neugestaltung der Wahlkreise gekippt. Der Innenminister des Bundesstaates habe eine Volksabstimmung über die Neueinteilung widerrechtlich verhindert, so das Gericht. Mit dem Neuzuschnitt von Wahlkreisen wollten die regierenden Republikaner die Chancen der demokratischen Kandidaten für die Kongresswahlen im November schmälern. Das waren die Nachrichten mit Martin Walder. Und nun zum Wetter.
6: Am Nachmittag ist es heute hochsommerlich warm mit Höchstwerten von 26 bis 33 Grad und im Großteil Österreichs ist es durchwegs sonnig. Im Gebiet von Oberösterreich über Niederösterreich und Wien bis zum Nordburgenland ziehen mit lebhaftem Westwind ab und zu dichte Wolken durch. Morgen am Samstag ist es nur zeitweise sonnig, im Laufe des Tages überquert eine schwache Kaltfront Österreich. Am Vormittag kann es vor allem im Norden und im Osten ein wenig regnen. Am Nachmittag ziehen besonders im Bergland und im Süden Regenschauer und vereinzelt auch Gewitter durch. Am Sonntag anfangs Nebel oder Wolken, tagsüber viel Sonne und dann Höchstwerte von 22 bis 29 Grad. Soviel zum Wetter mit Thomas Vostal.

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1: Am Mikrofon Martin Balder. In Europas Elektroschrott gehen Rohstoffe im Wert von mehr als 65 Milliarden Euro verloren. Das zeigt eine neue Studie der Boston Consulting Group und der Initiative Cradle to Cradle Electronics. Die Autoren fordern neue Produktdesigns nach dem Kreislaufprinzip. Felix Schneider-Sturm berichtet.
2: Jedes Jahr landen 1,6 Millionen Tonnen kritischer Rohstoffe in neuen Geräten am EU-Markt, darunter Kupfer, Aluminium, Lithium, Kobalt oder seltene Erden. Viel Potenzial bleibt hier aber ungenutzt, heißt es in der neuen Studie. Jährlich fallen nämlich 13 Millionen Tonnen Elektroschrott an. Nur deutlich weniger als die Hälfte davon wird aber offiziell gesammelt, konkret 43%. Alleine in europäischen Schubladen verstauben demnach geschätzt 700 Millionen Smartphones, die rund 50.000 Tonnen kritischer Rohstoffe verbinden. Die Studienautorinnen und Autoren warnen vor Abhängigkeiten aus Drittstaaten wie etwa China und sie fordern ein grundlegend neues Produktdesign nach dem Kreislaufprinzip. Dabei sollen Geräte als sogenannte Materialbanken gestaltet werden, um Komponenten gezielt zu reparieren und wiederzuverwenden.
1: Die Innenminister von Österreich, Deutschland, Griechenland, Dänemark und den Niederlanden beraten heute in Kopenhagen über eine rasche Einrichtung von Rückkehrzentren für Migranten in Drittstaaten. Über die sogenannten Return Hubs sollen abgelehnte Asylwerber in ihre Heimat zurückgebracht werden, wenn das auf direktem Weg nicht möglich ist. Wo sie eingerichtet werden sollen, ist noch offen. Zuletzt waren Uganda und Ruanda im Gespräch. Kritiker warnen vor der Gefahr von Menschenrechtsverletzungen. Israels Regierungschef Benjamin Netanyahu hat den Sturz der iranischen Führung als wichtigste Aufgabe, die noch vor uns liegt, bezeichnet. Er sei fest überzeugt, dass das möglich sei, so Netanyahu bei einem Treffen mit Militärs in Tel Aviv. Das Regime in Teheran sei schwach wie noch nie. Nach der Wiederentdeckung der Habsburg-Juwelen in einem Bankschließfach in Kanada kann man den Schmuck ab heute in einer Ausstellung bestaunen, allerdings in Quebec. Mehr von Ansgar Gersmann.
3: Das Funkeln hat jahrzehntelang niemand gesehen. Kaiserin Zita hatte einst den Schmuck im Schließfach einer kanadischen Bank deponiert. Karl Habsburg, das heutige Familienoberhaupt, erfuhr nach eigenen Angaben erst vor rund 2 Jahren davon. Ab heute werden die Juwelen in Kanada ausgestellt, darunter auch der legendäre Florentiner-Diamant. Die Nachkommen des Kaiserhauses begrüßen die Entscheidung. Die Objekte befinden sich in Obhut eines kanadischen Trusts. Aktuell wird von einer Kommission geklärt, ob die Republik Österreich Anspruch auf die Objekte hat. Ein Ergebnis soll im Herbst vorliegen. Allerdings sind nicht alle Preziosen aufgetaucht, die 1918 aus der Schatzkammer der Wiener Hofburg abtransportiert wurden. So fehlt etwa von Sissis Diamantkrone weiterhin jede Spur.
1: Das waren die Nachrichten mit Martin Balder. Und nun zum Wetter.
4: Temperaturen wie im Hochsommer bringt uns der Nachmittag mit 26 bis 33 Grad. Und im Großteil von Österreich scheint bis zum Abend die Sonne. Im Gebiet von Oberösterreich über Niederösterreich und Wien bis zum Nordburgenland wechselt die Sonne mit einigen Wolkenfeldern und es weht lebhafter Westwind. Morgen am Samstag ist es nur zeitweise sonnig. Im Laufe des Tages überquert eine schwache Kaltfront Österreich. Am Vormittag kann es vor allem im Norden und im Osten ein wenig regnen. Am Nachmittag ziehen besonders im Bergland und im Süden Regenschauer und vereinzelt auch Gewitter durch. Es ist etwas weniger warm als heute bei 20 bis 27 Grad, im Süden vereinzelt bis 30. Am Sonntag dann viel Sonne. So viel zum Wetter mit Thomas Wostal.

0: Brauchwasserspeicher zur Bewässerung könnten für die Landwirtschaft werden, was Speicherteiche in Skigebieten leisten. Sägeindustrie und Holzhandel kämpfen mit schwacher Nachfrage am Bau und gestiegenen Preisen. Und der Sommer gibt sich nicht geschlagen. Heute wird es heiß, morgen etwas unbeständig.
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0: Kärnten erlebt das zweite Dürrejahr in Folge. Damit könnten Brauchwasserspeicher zur Bewässerung in der Landwirtschaft, wie etwa in Italien schon gang und gäbe, bald auch bei uns Alltag werden. In Perioden mit reichlich Wasser würden sie aus Flüssen oder dem Grundwasser befüllt. Wie das in der Praxis ausschauen könnte, berichtet Peter Matter.
2: Christoph Aste beim Speicherteich der Beschneiungsanlage in Weißbrach. Etwa 20.000 Kubikmeter Wasser in einem Teich neben der Piste. So könnte nach seiner Idee ein Multifunktionsspeicher aussehen, der je nach Bedarf genutzt wird. Hier noch zusätzlich als Brauchwasserspeicher für die Landwirtschaft und läge der Teich ein paar hundert Meter höher, könnte man die Fallhöhe ausnützen und Strom erzeugen.
3: Zum Beispiel im Laufental, ja, da haben wir die entsprechenden Hangneigungen und die intensiven Obstbaukulturen und andere Kulturen im Gemüseanbau zum Beispiel dort zu bewässern. Für mich wäre es einmal zentral wichtig, dass wir mit einem Piloten einmal rausgehen, damit wir wirklich wissen, so funktioniert es. Das, was wir an Beschneiungsteichen für den Winter zusammenbringen, müsste man wahrscheinlich auch für den Sommer zusammenbringen. 50 bis 70 solche Speichereinheiten.
2: 3 bis 5 Millionen Euro würde so eine Anlage kosten und Wasser sammeln, zum Beispiel bei Schneeschmelze oder Starkregen, wenn genug da ist, und Wasser abgeben, wenn es gebraucht wird. Reine Bewässerungsspeicher, wie es sie im Machfeld gibt, sind zu genehmigen, von BH oder Land. Dazu muss geklärt sein, um wie viel Wasseraustausch es sich handelt. Elisabeth Gutschi vom Hydrographischen Dienst des Landes.
4: Es sind bei Niederwasser keine größeren Entnahmen möglich. Und was dazu kommt, diese Entnahmen sind ja bewilligungspflichtig und dann wird eine Mindestwassermenge für den Bach ja sowieso vorgeschrieben. Das heißt, aktuell könnte man Speicherteiche nur sehr schwer oder gerade gar nicht befüllen.
2: Mit den Ideen ist man meist noch weit entfernt von einer Umsetzung. Siegfried Huber, der Präsident der Landwirtschaftskammer.
5: Ich denke, in gewissen Bereichen, dort wo die Wertschöpfung auch passt, wo natürlich auch die Preise passen, wird man Investitionen tätigen können. Im Grünland, sage ich ganz ehrlich, wird es schwieriger werden mit der Bewässerung, aber für Mais, glaube ich, müssen wir Lösungen in Zukunft anbieten.
2: Wie viel Mais wird bewässert?
5: Na, wir haben von 10.000 Hektar ca. 50 Hektar, die bewässert werden von einem Betrieb.
2: Vom Land gibt es übrigens einen vor 5 Jahren herausgegebenen Leitfaden, was bei der Errichtung solcher Brauchwasserspeicher zu beachten ist.
0: Der Mord an einer 28-jährigen Frau in Villach war der heuer 17. Femizid in Österreich. Der mutmaßliche Täter befindet sich seit 2 Wochen in Untersuchungshaft. Er bestreitet weiter jede Tötungsabsicht. Der Verein Equalis ruft jetzt zu mehr Gewaltprävention und Zivilcourage auf. Iris Hofmeister.
6: Weil Femizide als Tatbestand in Österreich nach wie vor nicht im Gesetzbuch verankert sind, würde die Statistik ein verzerrtes Bild widerspiegeln, sagt Christine Erlach vom Verein Equalis. Sexismus und Frauenfeindlichkeit in der Gesellschaft würden zunehmen und die Opfer immer jünger. Besonders erschreckend sei laut Erlach, laut einer Umfrage berichten 57% der befragten Mädchen und jungen Frauen von Gewalt in ihrer ersten Paarbeziehung. 41% davon erleben psychische Gewalt über soziale Medien. Meist wird Gewalt im Verborgenen verübt. Im aktuellen Fall in Villach passierte die Gewaltattacke, bei der die 28-jährige Frau getötet wurde, auf offener Straße. Die Obduktion ergab, dass sie durch Fremdverschulden gestorben ist.
7: Das ist ja in diesem Fall tatsächlich nicht im Haus oder in der Wohnung passiert, sondern im öffentlichen Raum. Es gab auch eine große Veranstaltung, die parallel gelaufen ist. Und da geht es halt darum, um die Frage, wie kann ich als Umfeld oder als Person, die sich im Umfeld befindet, auch da Position beziehen und einschreiten und auch bei übergriffigen Verhalten von einem Mann gegenüber einer Frau schon frühzeitig Stopp sagen und einschreiten. Natürlich immer mit dem Blick auf die eigene Sicherheit, das ist ganz, ganz wichtig.
6: Der Tatort im Bereich der Traubrücke ist den Ermittlern bekannt. Immer wieder kommt es dort zu Polizeieinsätzen, allerdings vermehrt wegen Lärmbelästigungen oder Ordnungsstörungen. Vermehrte Kontrollen im öffentlichen Raum seien das eine, sagt Christine Erlach von Equalis. Mit der Initiative Stadtteile ohne Partnergewalt will der Verein

0: Aufklärungsarbeit leisten. Am 8. Oktober findet ab 16 Uhr in Villach auch eine Demonstration statt.
1: Die Holzbranche steht weiter unter Druck. Die Produktion hat sich zuletzt zwar stabilisiert, die schwache Baukonjunktur und hohe Kosten belasten die Unternehmen aber weiterhin. Beim Internationalen Holztag in Klagenfurt haben Vertreter von Sägeindustrie und Holzhandel heute Bilanz gezogen. Mehr von Adrian Mikula.
2: Von Aufbruchsstimmung ist in der Sägeindustrie derzeit wenig zu spüren. Für heuer rechnet die Branche mit einer leicht rückläufigen Produktion von rund 9,3 Millionen Kubikmetern Schnittholz. Vor allem die weiterhin schwache Baukonjunktur drückt die Nachfrage. Markus Schmölzer, Vorsitzender der österreichischen Sägeindustrie.
3: Die Baukonjunktur in Österreich, in Mitteleuropa schwächelt. Das ist ein wesentlicher Sektor für uns und erschafft uns natürlich entlang der gesamten Wertschöpfungskette dementsprechende Probleme.
2: Dazu kommen hohe Kosten für Rohstoff, Energie, Personal und Logistik. Besonders deutlich zeigt sich die schwierige Lage derzeit aber im Auslandsgeschäft. Von Jänner bis Mai wurden knapp 11% weniger Nadelschnittholz exportiert als im gleichen Zeitraum des Vorjahres. Besonders stark ist der Rückgang im Nahen Osten. Dorthin gingen um rund 24% weniger Exporte. Franz Deuschler, Vorsitzender des österreichischen Holzhandels.
4: Das waren eigentlich diese Erhöhungen, die wir von den Transportkosten, die Erhöhungen, die oft das Sechsfache erreicht haben, die Aufschläge, die Kriegsrisikozuschläge, die die Reedereien hier auf die Container aufgeschlagen haben.
2: Aber auch die beiden wichtigsten europäischen Absatzmärkte schwächeln. Nach Italien gingen 4,5% weniger Schnittholz, nach Deutschland betrug der Rückgang gut 10%. Eine rasche Trendwende erwarten die Branchenvertreter nicht. Sie fordern deshalb weniger Bürokratie und Maßnahmen gegen die schwache Baukonjunktur. Die wirtschaftlichen Aussichten bleiben verhalten. Eine nachhaltige Erholung der heimischen Bauwirtschaft könnte noch Jahre dauern, heißt es.
1: Weitere Meldungen vom Tag hat jetzt Barbara Liebminger.
5: Die Bundes-SPÖ trifft sich am Wochenende in Mauerbach in Niederösterreich zu einer Präsidiumsklausur. Überschattet sind die eigentlichen Themen, wie zum Beispiel, welches Potenzial die Sozialdemokratie in Europa hat und wie sie im ländlichen Raum punkten kann, von innerparteilichen Unruhen. Einmal mehr geht es um Parteichef Andreas Babler und Ablösegerüchte, die medial immer wieder kolportiert werden. Zuletzt nannte Landeshauptmann Daniel Fellner im ORF Kärnten Sommergespräch die SPÖ Kleinstpartei und er machte wenig Hehl daraus, dass er Babler für keine Idealbesetzung hält. Die Polizei hat eine Schwerpunktkontrolle wegen Alkohol und Drogen am Steuer durchgeführt. 19 Autolenker waren alkoholisiert, 6 wurde der Führerschein abgenommen, weil sie unter Drogeneinfluss mit dem Auto gefahren sind. Insgesamt hat es wegen verschiedener Verkehrsdelikte 284 Anzeigen gegeben und fast genauso viele Organstrafmandate wurden ausgestellt. Am Montag startet in Unterkärnten eine große Übung des Bundesheeres. Bis 18. September sind 1600 Soldaten und Soldatinnen sowie zahlreiche Waffensysteme, Gefechtsfahrzeuge, Drohnen, Boote und Hubschrauber des Bundesheeres im Einsatz.
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1: Im Nachrichtenstudio begrüßt Sie Tom Brandenberger. Die Regierung will die Sozialhilfe österreichweit vereinheitlichen. Derzeit gibt es ja je nach Bundesland unterschiedliche Regelungen, vor allem bei den Zahlungen für Kinder. Nach 10 Verhandlungen liegt nun ein Reformvorschlag des Sozialministeriums vor. Geplant sind etwa Gutscheine für Sachleistungen statt Geldzahlungen. Andreas Jörli berichtet.
2: In Österreich beziehen mehr als 200.000 Menschen Sozialhilfe, eine staatliche Mindestsicherung für Personen in Notlage. Für Alleinstehende beträgt der maximale Richtsatz derzeit rund 1.230 Euro pro Monat, für Paare etwa 1.700 Euro. Dazu kann es noch Zuschläge fürs Wohnen geben sowie Bezüge für Kinder. Das Sozialministerium hat nun eine Neuregelung der Sozialhilfe erarbeitet.
3: Wir haben einen Entwurf jetzt in Abstimmung.
2: Sagt Sozialministerin Corinna Schumann, bleibt aber noch recht vage über die konkreten Pläne. Es gehe aber um eine grundlegende Reform. Eine konkrete Änderung zeichnet sich aber schon ab. Die Sozialministerin schlägt nun vor, bei den Kinderzuschüssen statt bestimmter Geldleistungen eine Art Gutscheine einzuführen.
3: Wir werden bei der Armutsbekämpfung und Absicherung von Kindern in dem Entwurf stärker auf Sachleistung setzen.
2: Corinna Schumann sagt aber auch, das sei erst ein Entwurf und muss noch in der Koalition und mit den Ländern abgestimmt werden.
1: In Kopenhagen beraten heute die Innenminister jener 5 EU-Staaten, die zügig Rückkehrzentren für Migranten außerhalb der EU einrichten wollen. Der Gruppe gehören neben Gastgeber Dänemark auch Deutschland, die Niederlande, Griechenland und auch Österreich an. Wo das erste Zentrum errichtet werden könnte, ist noch unklar. Dem Vernehmen nach gibt es Verhandlungen mit Ruanda. Offen ist auch noch die Finanzierung. Im deutschen Bundesland Nordrhein-Westfalen hat es einen weiteren möglichen Anschlagsversuch auf ein Umspannwerk gegeben. Es ist schon der dritte Angriff auf Strominfrastruktur in dieser Woche. Die Polizei prüft ein Bekennerschreiben, das der Tageszeitung Taz zugeschickt worden ist. Aus Berlin, Maria Knips-Witting.
4: Seit dem Abend durchkämmt die Polizei die Umgebung des Umspannwerks in Dormagen. Ein Spaziergänger hat sie verständigt. Er hat in der Nähe des Umspannwerks einen verdächtigen Gegenstand gefunden. Die Untersuchungen sind am Laufen. Bei dem Gegenstand handelt es sich um eine Abschussvorrichtung für Pyrotechnik, sagt die Polizei. Ein Schaden ist an dem Umspannwerk nicht entstanden. Die Abschussvorrichtung ähnelt aber denen, die bei den 2 anderen versuchten Anschlägen in dieser Woche eingesetzt worden sind. Der Polizei liegt ein Bekennerschreiben vor. Ein Mann nennt darin als Motiv unermessliches Leid, das die Nutzung fossiler Brennstoffe verursache. Er hat mit seinem vollen Namen unterschrieben. Nach ihm wird derzeit gefahndet. Noch ist unklar, ob er der Täter oder ein Trittbrettfahrer ist.
1: Einrichtungen des Bundesheeres werden immer öfter ausgespäht, das sagt Heeressprecher Michael Bauer. Es geht dabei aber nicht um Drohnen oder Hightech-Spionage. Immer öfter würden Menschen vor Kasernen stehen und diese filmen. Das sei zwar nicht verboten, die Häufung sei aber spannend, sagt Bauer. Das waren die Nachrichten mit Tom Brandenberger. Und jetzt zum Wetter.
5: Hochsommerlich bleibt es heute am Nachmittag. Im Wiener Becken zum Beispiel hat es vielerorts bereits mehr als 30 Grad. Auf bis zu 33 Grad steigen die Temperaturen noch. Dazu gibt es viel Sonnenschein und teilweise bleibt es windig, vor allem in und rund um Niederösterreich. Morgen am Samstag ändert sich das Wetter aber. Da überquert uns nämlich ein Wolkenband von Nord nach Süd. Das bringt schon am Vormittag etwas Regen von Oberösterreich bis ins Nordburgenland, im Bergland und im Süden dann am Nachmittag. Vor und nach dem Wolkenband scheint meistens die Sonne. Das Ganze bei maximal 20 bis 27 Grad und viel Wind. Der Sonntag wird vom Eindruck her dann wieder sommerlich mit viel Sonnenschein und Temperaturen von 22 bis 29 Grad. So viel zum Wetter von Daniel Stanker.

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1: Im Nachrichtenstudio begrüßt Sie Tom Brandenberger. Seit gestern Abend ist es also fix. Bei Volkswagen werden in den nächsten Jahren 50.000 weitere Jobs gestrichen, Automodelle werden eingestellt und vier Werken droht die Schließung. Den Sparplänen hat der Aufsichtsrat nach langem Ringen zugestimmt. In Wolfsburg ist Johannes Schmergalunder. Wie reagiert man dort auf den Beschluss?
2: Die Bewohnerinnen und Bewohner reagieren mit gemischten Gefühlen auf das Sparpaket von VW. Da ist immer wieder der Satz zu hören, wenn VW hustet, dann hat die Stadt eine Grippe. Soll heißen, die Autostadt lebt von diesem Autobauer und viele befürchten hier in der Innenstadt eben negative Konsequenzen, etwa dass Geschäfte zusperren müssen. Das Sparpaket sorgt also für einiges an Kritik hier bei der Bevölkerung in Wolfsburg. VW-Konzernchef Oliver Blume hat bisher nur schriftlich in einer Stellungnahme reagiert. Das soll sich heute noch ändern. Wir erwarten im Laufe des Tages noch eine Videobotschaft von ihm an die Belegschaft.
1: Die überraschende Einigung auf das Sparprogramm hat indes die VW-Aktie deutlich steigen lassen. Die Regierung will die Sozialhilfe österreichweit vereinheitlichen. Nach 10 Verhandlungen liegt nun ein Reformvorschlag des Sozialministeriums vor. Geplant ist etwa, statt Geldzahlungen für Kinder Gutscheine für Sachleistungen einzuführen. In Österreich beziehen mehr als 200.000 Menschen Sozialhilfe. Die französische Regierung hat ein Sofortprogramm in Höhe von 1,1 Milliarden Euro zur Unterstützung der dürregeplagten Landwirte angekündigt. Es gehe darum, Insolvenzen zu vermeiden und die landwirtschaftliche Produktion wieder anzukurbeln, sagt Landwirtschaftsministerin Genevard. Schätzungen zufolge sind bis zu 35.000 Betriebe von der Pleite bedroht. Das wäre etwa jeder Zehnte. 9 Jahre nach dem verheerenden Bergsturz auf das Schweizer Dorf Bondo gibt es jetzt ein wegweisendes Urteil. Alle Angeklagten sind freigesprochen worden. Die Gemeinde hatte das Dorf evakuiert, aber nicht die Wanderwege sperren lassen. 8 Alpinisten kamen ums Leben. Aus der Schweiz Bettina Brendergast.
3: Die 5 Angeklagten können endlich aufatmen. Das Gericht entscheidet, dass sie nicht fahrlässig gehandelt hatten. Es ist ein Urteil, das auch für Österreich wegweisend ist, sagt Alpinjurist Robert Wallner. Es zeigt, dass das Gericht die Eigenverantwortung im Hochgebirge abseits von Skipisten oder Dörfern höher gewichtet.
4: Ob ich bereit bin, das Risiko einzugehen oder nicht. Und wenn doch etwas passiert, dann bin ich eben selbst an meinem Schicksal schuld.
3: Wallner erwartet, dass die Staatsanwaltschaft keinen Einspruch erhebt. Sie hatte schon 2019 das Verfahren eingestellt. Hinterbliebene hatten aber vor dem Bundesgericht eine Wiederaufnahme des Verfahrens erzwungen. Daher kommt auch die lange Verfahrensdauer.
1: Der steirische Extremschwimmer Josef Köberl hat als erster Österreicher die Tsugaru-Straße in Japan durchschwommen. Für die 48 Kilometer hat er 10 Stunden und 25 Minuten gebraucht. Damit hat Köberl 6 der 7 weltweit bedeutendsten Meerengen für Langstreckenschwimmer durchschwommen. Das waren die Nachrichten mit Tom Brandenberger. Und jetzt zum Wetter.
5: Sonnig, sehr warm und vielerorts auch heiß ist es jetzt am Nachmittag. Aktuell hat es zwischen 25 Grad in Mariazell und etwa 31 beim Neusiedlersee. Zum Teil ist es recht windig, besonders vom Innviertel bis ins Marchfeld. Morgen am Samstag schiebt sich dann eine Kaltfront von Norden her über das Land und die bringt etwas Regen. Vor allem in Ober- und Niederösterreich schon am Vormittag. Im Bergland und im Süden gehen dann vor allem am Nachmittag Schauer nieder. Der Wind ist dabei deutlich zu spüren, ganz besonders in Niederösterreich. Vor und nach der Kaltfront scheint dann wieder die Sonne. Das Ganze bei 20 bis 27 Grad, im Süden werden es bis zu 30. Viel Sonne gibt es dann wieder am Sonntag mit Höchstwerten von 22 bis 29 Grad. So viel zum Wetter von Daniel Stanker.

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2: 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Heute bin ich bei Ilse Gerhardt zu Hause in Klagenfurt zu Gast. Ilse ist Schriftstellerin, Kulturjournalistin, Veranstalterin und Kulturvermittlerin. Seit vielen Jahrzehnten begleitet und prägt sie das kulturelle Leben Kärntens, war Obfrau der IG Autorinnen Autoren Kärnten und beschäftigt sich in ihrem literarischen Werk intensiv mit Erinnerung, Identität, Ausgrenzung und oft verdrängten Kapiteln der Kärntner Nachkriegsgeschichte. Heute haben wir aber einen ganz besonderen Anlass. Jazz und Poesie feiert seinen 10. Geburtstag. Der Jubiläumsabend findet am 8. September im Museum moderner Kunst Kärnten in Klagenfurt statt. 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Ilse, zuerst einmal herzlich willkommen, beziehungsweise müsste ich heute wohl sagen danke, dass ich bei dir zu Gast sein darf.
3: Gerne, gerne.
2: 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Ilse, vor 10 Jahren hast du Jazz und Poezij als einen, wie du selbst sagst, kleinen Versuch begonnen. Erinnerst du dich noch an den Moment, in dem die Idee entstanden ist und was wolltest du damals schaffen?
3: Ich bin drauf gekommen, dass nur Lesungen, was damals üblich war, langweilig werden. So gut das auch ist, so gut die Texte auch sind, aber es wird mit der Zeit langweilig. Warum? Wir sind es gewohnt, von Musik begleitet zu werden. Im Fernsehen kommt gar nichts ohne Musik vor und so weiter. Und die Musik, sie ist ja etwas, was die Literatur begleitet, geleitet und sie stark macht. Und auch die Literatur macht die Musik stark. Und so habe ich zwei starke Kräfte zusammengerottet und sie zum gemeinsamen Erlebnis gemacht. Begonnen hat es ganz bescheiden mit einer Lesung, die mit einem Akkordeon begleitet wurde. Akkordeon ist ein tolles Instrument, das ist ein ganzes Orchester und bringt viel, viel Stimmung. Und zwar gute Stimmung, dann traurige Stimmung. Also Akkordeon liebe ich sehr. Und ich habe auch also jiddische Lieder gesungen und weiß, wie sehr Akkordeon direkt ins Herz geht. Und das habe ich so angefangen mit Akkordeon. Und dann habe ich die Musik genau ausgesucht zum Thema. Und das war schon der Beginn des Erfolgs von Jazz und Poesie. Also ich habe auch jetzt eine ganz tolle Cellistin, die uns begleitet, auch beim Bachmann-Fest hat sie uns begleitet. Und die ist mit einem Slowenen verheiratet. Und der Slowene ist auch Musiker und spielt Saxophon. Und jetzt haben wir schon vereinbart, dass wir eine gemeinsame Sache machen, wieder Jazz und Musik mit Saxophon und Cello. Also das wird wunderschön und sehr außergewöhnlich. Ich liebe das Außergewöhnliche.
2: 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Auf den ersten Blick sind Poesie und Jazz zwei verschiedene Welten, aber beide leben von Rhythmus, Pausen, Überraschungen und Improvisation. Was verbindet Jazz und Poesie für dich persönlich?
3: Eben die Improvisation. Ich habe herausgefunden, dass in Kärnten viel zu wenig der Kreativität ihr Recht gegeben wird. Und Improvisation ist ja Kreativität, momentane Kreativität und bleibende Kreativität. Und deshalb habe ich also das zusammengemixt, dass also die Autoren ihre neuesten Werke vorlesen, und zwar nicht so lange, sondern an diesem Abend der Jazz das Wort hat, sozusagen den Ton hat. Es sind mir so 2, 3 Autoren entglitten, und da hat einer statt 15 Minuten 25, 35, 45 gelesen. Ich konnte nicht einbremsen, und die Leute haben schon geschrien, Jazz, Jazz. Also das wird mir nicht mehr passieren. Aber seine Stücke waren gut, aber zum Schluss hat er noch gesagt, wollen Sie noch was hören? Und da hat allgemeines Nein gehört. Und ja, also es ist sehr schön, wenn das gesprochene Wort auf das gesungene bzw. auf das gespielte Wort kommt, besonders beim Jazz, das ja die Stimmungen unheimlich verstärkt. Und da ist es nämlich egal, was für ein Jazz. Ich mag nur kein Dixieland, aber der Jazz ist ein Transportmittel für, meine ich, alle Gefühle, besonders auch für Traurigkeit, für Elend, für Lust, also für alles, was der Mensch erlebt, im Hirn, im Geiste, und das ist sehr schön.
2: 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Wenn du heute der Ilse von vor 10 Jahren begegnen könntest, die gerade den ersten Abend vorbereitet, was würdest du ihr sagen? Hättest du damals gedacht, dass aus diesem kleinen Versuch eine 10-jährige Geschichte wird?
3: Das hätte ich mir nie gedacht. Ich hätte mir auch nie gedacht, ich bin ja sehr mutig. Ich bin dann zur Direktorin vom MMKK gegangen, zur sehr lieben Magister Christiane Wetzlinger-Grundig, und habe sie gefragt, ob ich das da machen kann. Es hat nämlich schöne Räume, und da kann ich die bildende Kunst auch gleich mitnehmen. Und die Frau Magister hat gesagt, ja, das machen wir. Sie ist auch begeistert vom Zusammenschluss der Künste, und das machen wir. Und es sind viele Leute gekommen, und es hat mich wahnsinnig gefreut. Und auch die Leute, die ersten Besucher, haben gesagt, mein Gott, das müsst ihr weitermachen. Und ich mache es auch, Jahr für Jahr, meistens im Herbst. Und diesmal im tiefen Winter auch ein außergewöhnliches, denn es ist der Rilke im Dezember gestorben und der Miles Davis im Mai. Und die zwei möchte ich zusammenbringen. Und möchte also die Musik Miles Davis, da habe ich einen wunderbaren Musiker, den Rob Bagart, der ja Amerikaner ist und sehr viel mitbringt. Er ist auch Bebop-Spieler. Und also das wäre also eine wunderschöne Sache und passt unheimlich gut zu Rilke. Unheimlich gut zu Rilke. Es ist annähernd dieselbe Zeit. Es ist annähernd derselbe Mut, mit dem die beiden, der Dichter und der Musiker, ihr Können bewiesen haben.
2: 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Ilse, in 10 Jahren haben sich viele Abende und Begegnungen angesammelt. Gibt es einen Moment, einen Auftritt, ein Gedicht oder eine Begegnung, die dir ganz besonders im Gedächtnis geblieben ist?
3: Naja, da ist einmal die Ali Gagel, die Jazzsängerin, die unheimlich toll ihr Programm heruntergespielt haben. Leute waren begeistert. Und es hat auch die Katharina Kaufmann, die Dichterin, das ist die Tochter des Komponisten in Kaufmann, eine wunderbare Auswahl ihrer Gedichte gebracht. Ein bisschen zu viel, aber es ist sehr gut. Eben auch der Bertram Steiner und der Günther Schmidauer. Also es sind sehr, sehr schöne Sachen gewesen. Aber insgesamt möchte ich da keinen so hervorheben, denn sind alle gut und alle von gleicher hoher Qualität. Auf das schaue ich sehr, denn ich war Kunstkritikerin, Kulturjournalistin und habe vieles bemängelt. Manchmal in sehr krasser Art. und habe so ein Blimmelblammel geschrieben und so. Und die Leute waren beleidigt. Aber man muss ja das unterscheiden zwischen Lyrik und Gedichteln schreiben. Also Gedichtelschreiber kommen bei mir nicht vor und auch schwächere Autoren nicht. Vor allem möchte ich Kärntner bringen. Da bringt mir also die slowenische Seite Kärntens ein großes, großes Plus, denn die Slowenen haben ein unheimliches Gefühl für ihre Dichtung. Man merkt das auch sprachlich. Ich verstehe kaum Slowenisch, aber ich verstehe die Literatur interessanterweise. Ich verstehe die Lyrik. Einen ganz besonderen Zugang, und das Übersetzen ist meistens ein kleines Misslingen. Weil so schön, wie es in der Muttersprache geschrieben wird, ist es sehr, sehr schwer zu übersetzen.
2: 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Als Kulturjournalistin und Kulturvermittlerin hast du jahrzehntelang beobachtet, wer Raum und Aufmerksamkeit bekommt und wer eher am Rand bleibt. Ist Jazz und Poesie für dich auch eine Möglichkeit, Künstlerinnen und Künstler sichtbar zu machen, die mehr Aufmerksamkeit verdienen würden?
3: Natürlich. Ich habe gerade jetzt zum Jubiläum die Erna Hahn genommen, die aus Wolfsberg stammt und die aus dem Dichterort St. Stephan, wo ja auch die Christine Lavand und auch meine Freundin Rebecca Scharf sind. Und die Erna Hahn ist eine großartige, wirklich hervorragende Haiku-Dichterin. Dazu braucht man viel Hirn und viel Herz und viel Gefühl. Und das hat kaum jemand, eben nur die Haiku-Schriftsteller und die Erna. Und die Erna Hahn ist eine großartige, wirklich hervorragende Haiku-Dichterin. Dazu braucht man viel Hirn und viel Herz und viel Gefühl. Und das hat

0: wie soll man sagen, in den Vordergrund treten. Ich kann selber jetzt kein Haiku-Beispiel bringen. Man braucht dafür unheimlich viel Übung und unheimlich viel assoziatives Denken. Und das habe ich in dem Fall nicht. Und die Erna hat das großartig. Und erst nachdem man es gehört hat, kommt man drauf, mein Gott, ja, das soll was heißen und das ist so gut und so. Ich hoffe, das wird hinhauen. Und die Caroline ist eine Malerin, die auch schreibt und zwar sehr gut schreibt und das Gemalte beschreibt. Also das ist auch eine ganz besondere Doppelbegabung. Und Jane Oswald ist einer von mir sehr geschätzter slowenischer Autor. Ist er nicht nur Autor gewesen seit Lebens, er war ja ein Bankfachmann und ein Studierter, ein Akademiker und hat neben seinem doch sehr schweren Bankgeschäften, er war Direktor einer Bank, geschrieben und zwar hauptsächlich Satiren. Und das muss ich sagen, rechne ich ihm unheimlich an, dass er es nicht aus Not, sondern einfach aus Lust geschrieben hat. Und das merkt man. Und er unterscheidet sich etwas von den slowenischen Autoren, weil er den Humor in die Literatur bringt. Und das ist sein besonderes Kennzeichen. Also Jani Oswald, auch ein Außenseiter, kann man sagen.
1: 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Eine Veranstaltung kann man organisieren, aber die Reaktion des Publikums kann man nicht planen. Wann spürst du, dass zwischen den Mitwirkenden und dem Publikum etwas Besonderes passiert ist? Woran erkennst du einen gelungenen Abend?
0: Ich erkenne das eigentlich sofort. Wenn die Leute auf den Jazz reagieren, reagieren sie auch doppelt auf die Literatur. Und es entsteht so eine Art Freundschaftsgefühl. Dieses Wippen mit den Beinen, nicht? Das Wippen, das bringt auch, wie soll man sagen, die Zusage zu dem, was gespielt wird, zum Rhythmus. I got rhythm. Also es ist schon sehr toll. Und auch die Dichter haben einen großen Profit davon, weil sie haben ein anderes Publikum plötzlich. Das sind nicht die Literaturaffinen, sondern das sind plötzlich die Jazz-Leute, die sich mit Mühe und Not ihre Schallplatten und ihre Aufnahmen erkämpft haben. Denn so leicht ist der Jazz nicht zu kaufen. Also es ist auch eine Kunst mehr oder weniger im Eck. Was ich überhaupt nicht verstehe, weil der Jazz, ich kann mich erinnern, bin eine alte 68erin, die sich erinnert, in meiner Teenagerzeit haben wir beim Herget, beim Musikhaus Herget, Jazzplatten gesammelt. Und da haben wir uns gerauft, da sind sogar Platten zu Bruch gegangen. Damals gingen noch die Shellac-Platten. Und ich habe ein, zwei Platten aus Amerika, da singt Fred Astaire Gershwin-Melodien. Und das ist was Großartiges. Und es ist Jazz, Jazz lebt, Jazz ist auch für Experten, besonders auch für Experten. Sie schmeißen sich die Namen entgegen und wissen schon, wie es klingt und so. Das ist ganz, ganz lieb. Nicht zu verwechseln mit Bob oder sonstigen. Jazz ist Nummer eins.

0: 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Ich spreche mit Ilse Gerhardt, Schriftstellerin, Kulturjournalistin und Initiatorin von Jazz und Poesie, eine Reihe, die heuer ihr 10-jähriges Bestehen feiert. Wir haben über den kleinen Versuch gesprochen, aus dem eine Tradition geworden ist, über die Begegnung von Literatur und Jazz und über jene unvorhersehbaren Momente, in denen zwischen Kunst und Publikum etwas entsteht, das sich nicht planen lässt. Jetzt möchte ich den Blick ein wenig stärker auf dich richten, Ilse, auf dein Schreiben, die Erinnerung und auf Kärnten, das du seit Jahrzehnten beobachtest. 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Kaj se spremeni, ko človek ne piše več samo o zgodbah drugih, ampak začne pripovedovati svoje? 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Du warst viele Jahre Kulturjournalistin. Was verändert sich, wenn man nicht mehr nur über die Geschichten anderer schreibt, sondern beginnt selbst zu erzählen? Wann wusstest du, jetzt muss ich selbst zur Erzählerin werden?
1: Mit meiner Pensionierung. Ich bin mir immer so vorgekommen, als Journalist, ich habe gern geschrieben, ich habe gern eben kritisiert auch, weil ich diese Falschheit manchmal, die in so Zeilen steckt, wenn der mein Freund ist, kriegt er gute Kritik oder so. Das ist nicht gut, weil auch ein Freund kann schlecht malen. Also, aber es ist so, dass man mit der Ehrlichkeit sehr weit kommt. Und das habe ich schon bemerkt. Und das Kulturleben heute in Kärnten ist eher, wie soll man sagen, aufbruchbereit für was Neues. Kärnten ist das einzige Bundesland, das keine eigene Tageszeitung hat. Das muss geändert werden. Man muss eine Tageszeitung aus der Taufe heben, weil nur von Wien und Graz genährt zu werden, ist einfach deprimierend. Und Kärnten hat so viele ganz tolle Schriftsteller, Maler, Musiker, ja. Ein Handke und ein Winkler, die wachsen nicht aus dem Gras heraus. Ne? Und es ist einfach die Zeit gekommen, dass sich Menschen einsetzen müssen für Kärnten. Ich habe das mein Leben lang getan. Ich habe mein Leben lang für Kärnten votiert und Kärnten ein bisschen ins Licht der Öffentlichkeit gebracht. Aber wenn man so das Fernsehprogramm sieht, da ist alles Steiermark, Steiermark. Jetzt zur Zeit ist Aufsteirern. Ja, wer macht auf Kärnten? Und das muss man machen. Also, wie würde der Trump sagen? Carinthia first.
0: 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In deinen Büchern kehren die Nachkriegszeit, Erinnerung, Zugehörigkeit, Ausgrenzung und Staatenlosigkeit immer wieder. Warum lassen dich diese Themen nicht los? Ist Literatur für dich auch eine Möglichkeit, Geschichten vor dem Vergessenen zu bewahren?
1: Es ist die Geschichte meiner Jugend. Ich bin 1944 geboren, da war Kärnten ein Trümmerhaufen. Und dieses Haus auch. Und das ist wieder aufgebaut worden. Aber wenn man wieder aufbaut und wenig Geld hat, dann ist da was Verhatschtes, dort was Verhatschtes. Und es wird nie so was richtig Tolles. So wie zum Beispiel Salzburg. Salzburg hat alles. Ne? Und wir haben gar nichts. Wir haben die Menschen, die etwas schaffen. Also die Menschen kann man uns nicht wegnehmen. Ein Winkler nimmt uns keiner weg. Und ein Handke, auch wenn er in Paris ist, auch nicht. Und die Maria Lasnik, um Gottes Willen. Also die größten Künstler sind Kärntner. Herbert Böckel, wie soll ich sagen, also Valentin Oman und so, das sind ja alles Kärntner. Und das soll man nicht vergessen. Man soll sie ehren und lieben. Und man soll stolz sein auf sie. Denn sie tragen in die Zukunft hinein. Sie sind diejenigen, die uns den Weg zeigen, der ein guter Weg ist und nicht die Ikelina. Das ist nicht gut. Also, aber es kommen ja auch, wie soll man sagen, eigenartige Geister aus Kärnten. Ich dachte, es wäre überwunden. Es ist nicht ganz überwunden. Und ich bin eine große Freundin der Slowenen. Und den Slowenen würde ich raten, noch mehr für ihre große Begabung für die darstellende Kunst zu machen. Die Kärntner Slowenen sind derartig begabt für Theater. Es ist unwahrscheinlich. Also in der nächsten Zeit treffe ich mich mit Martin Kuschei. Also das sind nicht nur Blitztalente, das sind tatsächliche Talente, die man fördern muss, die man ehren muss. Es hat ja der Rilke, der ja seinen Todestag heuer hat, gesagt, dass die Gesellschaft muss die Dichter und die Künstler ehren und ernähren, weil die machen für sie die geistige und künstlerische Arbeit.
0: 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Du hast dich intensiv mit jüdischem Leben und der Kärntner Nachkriegsgeschichte auch beschäftigt. Was hast du dabei über Kärnten erfahren, das du als junge Frau vielleicht nicht wusstest oder worüber damals schlicht nicht gesprochen wurde?
1: Ich habe erfahren, dass ich jüdischer Abstammung bin. Das ist einmal das Erste. Das hat mich sehr beschäftigt, mein ganzes Leben lang. Kaum hatte ich das nötige Geld zusammen, bin ich nach Israel gefahren und habe dort ein Jahr verbracht. Ich habe aber, die Kärntnerin hat dann zugeschlagen. Ich habe so fürchterlich Heimweh bekommen. Ich habe mich da auf den, wie war es das, der Kibbutz war es, ein Hügel, und auf den Hügel gestellt und immer nur in den Westen geschaut. Das habe ich gewusst, das ist kein Zustand. Und auch hier habe ich also, ich glaube, schon viel für die jüdische Kultur gemacht. Ich war auch die Kärntner Präsidentin der österreichisch-israelischen Gesellschaft. Und ja, also ich habe mich sehr bemüht. Und ich habe mich auch bemüht für das Erinnern. Das Erinnern, das ist ja ganz logisch, nicht? Wenn man jüdischer Abstammung ist, dann ist man mitten in der Erinnerungsarbeit. Und habe also diese Erinnerungsarbeit für Memorial Kärnten Koroška vorangetrieben. Und ich glaube schon, dass man mir das honoriert sozusagen. Und die ganze Geschichte in der Nachkriegszeit ist so verworren und so irr, dass man das kaum fassen kann. Sie müssen sich vorstellen, nach dem Krieg sind 2 Millionen Menschen über Kärnten drüber gefahren, nach Deutschland, nach überall, nach Russland, überall sind sie heimgekommen. Es waren ja wahnsinnig viele Flüchtlinge. Und ich habe den Herrn Josef kennengelernt, der war ein Deutscher, ein Sachse, der hat ein Eiswagerl geführt, also ein Eis, ne? Und hat sich ein bisschen emporgearbeitet und ist dann in die Steiermark, weil er da mehr Geld verdient hat, und hat dann das Geld zusammengehabt und ist zurück nach Schleswig-Holstein. Also ich habe ihn dann gesucht, er war nicht mehr da, und ist jetzt dabei, ein Theaterstück zu schreiben über einen jüdischen Arzt in Klagenfurt, wie er von den Nazis, die hinausgeekelt wurde. Und dann habe ich noch einen Roman über meine Erinnerung an meine erste journalistische Anstellung. Und das war schon ein harter Job, muss ich schon sagen. Ja, und ich komme da jetzt im Moment nicht weiter, weil ich so viel Veranstalterisches mache. Also ich muss mich bald entscheiden, ich bin ja schon relativ alt und ich möchte nicht, dass das nicht fertig wird, sozusagen unvollendet herumlungert in den Schubladen.
0: 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Woher kommt nach all diesen Jahren noch immer diese Energie? Was bringt dich immer noch dazu zu sagen, das müssen wir machen, so ja, wie jetzt?
1: Ich fange damit einmal mit den Sternen an. Ich bin eine Widerfrau. Widerfrauen sind gefährlich. Sie machen, sie erneuern, sie, wie soll man sagen, sie ändern, sie machen viel Neues. Ihr Zeichen ist der Frühling und ich habe dazu noch einen Aszendenten wieder. Also das ist einmal mein Antrieb. Ich habe mich in meine letzte Stelle war der ORF und lange überlegt, Ilse, was machst du, wenn du in Pension bist? Willst du hinsetzen im Bett und Fernsehen oder selber was machen? Und da habe ich auf selber was machen und ein bisschen die Welt verändern. Das wäre halt schön. Und da habe ich eben angefangen mit ersten Veranstaltungen, mit ersten Darstellungen der Kärntner Art, aber eben der anderen Kärntner Art. Und ja, und mit meinen Freundschaften. Ich habe in Wien so viele Freundschaften. Ich kenne praktisch das ganze Wien, die ganzen Wiener Künstler des Aufbruchs nach dem Krieg. Und das Schöne ist, ich kann sie einladen, sie kommen. Also wenn ich sie rufe, dann kommen sie. Und darüber bin ich sehr, sehr glücklich. Also mit Peter Huemer und damals eben mit dem Werner Schneider, die sind alle gekommen und haben mich sehr glücklich gemacht.
0: 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Ilse, du begleitest das Kärntner Kulturleben seit den 1970er Jahren. Wenn du das Klagenfurt von damals mit dem heutigen vergleichst, was ist offener und besser geworden und was stört oder beschäftigt dich noch immer?
1: Das ist eine Frage, da braucht ihr ein Buch dazu. Ja, es ist ein bisschen der Roman, der heißt Redaktionsgeheimnis, sowas ähnliches. Es ist zwischen 1970, das darf man nicht vergessen, 1970 war die Zeit, wo in Klagenfurt die 68er Jahre explodiert sind. Nicht 1968. Bei uns ist es immer ein bisschen später gewesen. Und da gab es unheimlich viel Initiativen von Familien, von privaten Personen, die ihre Kinder plötzlich laissez-faire erzogen haben, die den Stil der 68er richtig weitergemacht hat. Finde ich recht gut. Und es wurde auch das Haus, nehmen wir ein Künstlerhaus, das heutige Europahaus, besetzt und so weiter. Also es war nicht so schlimm, es war recht gut. Aber es ist dann etwas eingeschlafen. Es gibt noch die Galionsfiguren, die schlummern so dahin. Sie müssen denken, wir sind alle 80 und reden von damals. Und es hat zum Beispiel der Josef K. Uhl hat eine ganz großartige Initiative gemacht. Das war der Kärntner Frühling, der Literaturfrühling. Der Uhl hat das Kino in Felden geschaffen. Der Horst-Dieter Sieler hat das Alternativkino. Also es ist wirklich viel passiert damals. Es ist nicht so, dass die damalige Zeit schlecht war. Es hat die Galerie Hildebrand wunderbare Sachen. Es waren da die Schmetterlinge und Maler aus dem Kreis der niederländischen Experimentierkünstler. Und es kamen auch Künstler nach Klagenfurt und nach Villach. Und es war eine Aufbruchszeit, das darf man nicht vergessen. Und es ist dann durch diese Popkultur ist alles liegen geblieben. Es ist dann gemütlich geworden und es ist alles liegen geblieben und die Proteste sind fast verstummt. Und das tut mir sehr leid, denn Proteste sind was richtig Tolles. Man kann sich wehren, man kann die Wahrheit sagen. Die Wahrheit ist ja wichtig. Und man kann auch der Politik Paroli bieten. Aber in Kärnten ist die Politik auch so, Rihanna, Leilosen. Der Wagner, ja. Es war, wie gesagt, keine so irre tolle Zeit. Aber die Menschen, die haben ihre Bedürfnisse weitergetrieben. Das waren ja auch, ob sie es wollten oder nicht, waren ja auch 68er.
0: 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Zum 10. Geburtstag hast du ein besonderes Programm zusammengestellt, Jani Oswald, Karoline, Erna Hahn und das Jazz Trio Extra 3. Warum gerade diese Kombination? Was soll an diesem Abend am 8. September zwischen Wortbild und Musik entstehen?
1: Ein Trubel, ich hoffe ein Trubel. Also meine Freundin Karoline ist ja auch eine sehr aufregende Persönlichkeit und die Erna Hahn ja auch, obwohl sie ein bisschen ruhiger ist. Und der Emil Christoph ist ein wunderbarer Musiker, ein wunderbarer Drummer. Und sein Trio ist gekrönt durch den Kollegen Asatrian, der sonst also eher zurückhaltend ist. Aber wie wir es so mal sagen, der Emil wird da schon die Sau rauslassen. Also bin ich überzeugt. Und auch die anderen, die Nichtmusiker, werden entsprechend agitieren. Es soll ein bisschen, wie soll man sagen, ein Blick nach dem Westen sein, wo eigentlich die Wiege dieser Entwicklungen steht. Und diese Wiege sollte man nie zertrümmern. Das ist Jazz und die Poesie, der zweiten Hälfte des 20. Jahrhunderts bis heute. Also das ist schon etwas Sehens- und Hörenswertes, glaube ich schon.
0: 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Ilse Gerhardt, vielen herzlichen Dank für unser Gespräch und auch dafür, dass ich heute bei dir zu Hause zu Gast sein dürfte. Vor allem aber herzlichen Glückwunsch zu 10 Jahren Jazz und Poesie. Aus einem kleinen Versuch ist ein Ort der Begegnung von Menschen, Worten, Musik und Kunst geworden. Und unsere Hörerinnen und Hörer laden wir noch einmal herzlich zum Jubiläumsabend von Jazz und Poesie am 8. September um 18 Uhr im MMKK, Museum Moderner Kunst Kärnten, in Klagenfurt ein. Der Abend beginnt mit einer kurzen Führung durch die Ausstellung Fokussammlung 08 Abstrakt, Material plus Struktur. Danach begegnen einander Jazz, Literatur und bildende Kunst. 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Ilse Gerhardt, danke für deine Gastfreundschaft, danke für das Gespräch und möge Jazz und Poesie noch lange weiter improvisieren.
1: Ich danke für diesen Beitrag sehr.

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1: Im Nachrichtenstudio begrüßt Sie Tom Brandenberger. Der Rechnungshof empfiehlt eine Erhöhung des Beitragssatzes für den Insolvenzentgeltfonds. Aus dem Fonds werden finanzielle Ansprüche von Arbeitnehmerinnen und Arbeitnehmern abgegolten, wenn Firmen insolvent werden. Seit einiger Zeit ist der Fonds aber selber quasi pleite, weil die Einnahmen wegen deutlicher Beitragssenkungen zurückgegangen sind. Stefan Kappacher berichtet.
2: Die Beiträge der Unternehmen zum Insolvenzentgeltfonds sind drastisch gesenkt worden. Jetzt ist kein Geld mehr da. Eine Anhebung des Beitragssatzes werde 2027 und 2028 notwendig sein, so der Rechnungshof in einem aktuellen Bericht. Und durch Fehlanreize im System würden Firmen ermuntert, Zahlungen an die Beschäftigten hinauszuzögern und auf den Fonds überzuwälzen. Das gehöre abgestellt. Sozialministerin Corinna Schumann von der SPÖ heute dazu.
3: Da ist wirklich ganz dringender Handlungsbedarf, weil im nächsten Jahr die notwendigen Mittel, die wir brauchen im Insolvenzentgeltfonds, nicht mehr zur Verfügung stehen. Das heißt, wir müssen jetzt möglichst rasch ihn wieder auffüllen. Ich kann das per Verordnung machen.
2: Doch ÖVP und Neos bremsen. Stichwort Lohnnebenkosten nicht erhöhen. Eine Lösung, die Kanzler Stocker schon Anfang August versprochen hat, ist nicht in Sicht.
1: Europaministerin Claudia Bauer von der ÖVP hat ihre Forderung nach einer Kürzung des EU-Budgets um mehrere Milliarden Euro bekräftigt. Sie können niemanden in Österreich erklären, warum das künftige EU-Budget um 60% höher sein solle und gleichzeitig in Österreich jeder Euro umgedreht werden müsse, so Bauer bei einem EU-Treffen in Dublin. In Österreich leben Schätzungen zufolge bis zu 170.000 Menschen mit Demenz. Die häufigste Ursache ist eine Alzheimer-Erkrankung. Anlässlich des Welt-Alzheimer-Monats haben Expertinnen und Experten auch in Wien darüber diskutiert, wie man Betroffene, aber auch Angehörige besser unterstützen kann. Raphael Grabscher berichtet.
4: Bereits jetzt stößt das österreichische Gesundheitssystem bei der Alzheimer-Versorgung oft an seine Grenzen. Gleichzeitig steigt aber auch die Zahl der Betroffenen. Der Wiener Neurologe Udo Zivko erklärt.
5: Die Plätze für ambulante Therapien sind teilweise nicht ausreichend. Wenn ich jetzt den heutigen Stand nehme, muss ich sagen, nein, wir sind nicht in der Lage, in 5 Jahren die steigende Zahl zu behandeln.
4: Notwendig wären daher unter anderem mehr Spezialisten im ländlichen Raum und ein besseres Bewusstsein bei Allgemeinmedizinern für frühe Diagnosen, so Zivko. Aber auch die Angehörigen, die einen Großteil der Betroffenen zu Hause betreuen, bräuchten mehr Unterstützung. Etwa durch zusätzliche Kurzzeitbetreuungseinrichtungen, aber auch durch ein Pflegegeldsystem, das die Bedürfnisse von Menschen mit Alzheimer gezielter wahrnimmt und fördert.
1: Ein schwieriges, aber dafür sehr attraktives Los gibt es für die Frauen der Wiener Austria in der Champions League Ligaphase. Sie bestreiten die Heimspiele gegen Bayern München, Juventus Turin und Inter Mailand. Und auswärts spielt der österreichische Meister gegen Chelsea, Manchester City und Benfica Lissabon. Das waren die Nachrichten mit Tom Brandenberger. Und jetzt zum Wetter.
6: Danes je sončno temperature. Trenutno dosegajo 24 do 32 stopinj Celzija. 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
1: Nachrichtenstudio begrüßt Sie Tom Brandenberger. Die Gläubiger von Ex-FPÖ-Generalsekretär Walter Maischberger bekommen mehr als 2 Millionen Euro von Konten aus Liechtenstein. Laut einem Online-Bericht des Standard hat der Masseverwalter Gelder von Konten freibekommen, die jahrelang eingefroren waren. Der größte Gläubiger von Maischberger ist die Republik. Beate Tomasowitsch berichtet.
2: In der Causa Buwog wurde Ex-FPÖ-Generalsekretär Walter Maischberger im Vorjahr rechtskräftig verurteilt. Die in der Causa geflossene Provision von 9,6 Millionen Euro hat die Republik nach dem Urteil zurückgefordert. Jetzt fließen zumindest rund 2 Millionen Euro aus den Liechtensteiner Konten von Maischberger an die Gläubiger. Allen voran die Republik Österreich. Maischberger soll 5 Konten in Liechtenstein gehabt haben. Darunter auch die Konten mit den Namen Karin und Nathalie, auf die die Provision aufgeteilt worden sein soll. Seit Juni 2023 ist Maischberger im Privatkonkurs. Der Insolvenzverwalter hat gleich danach versucht, die eingefrorenen Liechtensteiner Konten freizubekommen. Im Mai, also fast 3 Jahre später, hat ein Liechtensteiner Gericht schließlich entschieden, die Konten freizugeben. Laut Standardbericht steht das Geld zur Ausschüttung an die Gläubiger bereit.
1: Das Hauptquartier des ukrainischen Inlandsgeheimdienstes SBU in Kiew ist von einer russischen Drohne getroffen worden. Das hat der ukrainische Präsident Selenskyj bekannt gegeben. In der Nähe des Gebäudes waren mehrere Krankenwagen zu sehen. Es soll mindestens 5 Verletzte geben. Der Rechnungshof empfiehlt eine Erhöhung des Beitragssatzes für den Insolvenzentgeltfonds. Aus dem Fonds werden finanzielle Ansprüche von Arbeitnehmerinnen und Arbeitnehmern abgegolten, wenn Firmen insolvent werden. Seit einiger Zeit hat der Fonds aber selbst kein Geld, weil die Einnahmen wegen Beitragssenkungen zurückgegangen sind. Der Rechnungshof spricht von Fehlanreizen im System, die Firmen ermuntern würden, Zahlungen an Beschäftigte hinauszuzögern. Im Zusammenhang mit der kostenlosen Gürtelrose-Impfung könnte es wieder zu einem Mangel an Impfstoff kommen. Seit dem Vorjahr können sich Menschen ab 60 und Risikogruppen kostenlos gegen Gürtelrose impfen lassen. Schon zuletzt gab es aber immer wieder Meldungen, dass zu wenige Impfdosen verfügbar sind. Und das dürfte sich so bald auch nicht ändern, berichtet Eva Haslinger.
3: Die Gürtelrose oder Herpes Zoster ist eine sehr schmerzhafte, unangenehme Krankheit. Dementsprechend groß ist auch der Run auf die kostenlose Impfung, die seit dem Herbst des Vorjahres angeboten wird. Die Beschaffung ist aber nicht immer ganz einfach. Gerhard Sotter, Geschäftsführer der Bundesbeschaffung GmbH.
4: Die Nachfrage ist enorm und kann von der Produktion, nicht von der Beschaffung, von der Produktion derzeit nicht in diesem Ausmaß zur Verfügung gestellt werden.
3: Die Impfung werde sehr gut angenommen, was für Gesundheitsstaatssekretärin Ulrike Königsberger-Ludig von der SPÖ eine gute Nachricht ist.
5: Natürlich wollen wir damit auch auf der einen Seite die Durchimpfungsrate erhöhen, auf der anderen Seite Menschen vor schweren Krankheiten schützen und natürlich auch unsere Systeme entlasten.
3: Bei anderen Impfungen, etwa Influenza, Covid-19 oder Pneumokokken, rechnet man im Gesundheitsministerium nicht mit Engpässen.
1: Das waren die Nachrichten mit Tom Brandenberger. Und jetzt zum Wetter.
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1: Willkommen zum Journal um 5 mit folgenden Themen. Die Einigung auf das VW-Sparprogramm löst unterschiedliche Reaktionen aus. Österreich wäre auf Drohnenangriffe gut vorbereitet, sagt Innenminister Karner. Und IG-Nobelpreis für 2000 vergrabene Unterhosen. Im Journalstudio begrüßt sie Tom Brandenberger. Guten Abend. Seit gestern Abend ist es also fix. Bei Volkswagen werden in den nächsten Jahren 50.000 weitere Jobs gestrichen, Automodelle werden eingestellt und 4 Werken droht die Schließung. Den Sparplänen hat der Aufsichtsrat nach langem Ringen zugestimmt. Die Reaktionen fallen gemischt aus, berichtet Michael Fröschl.
2: Während Betriebsrat und Gewerkschaft zufrieden sind, dass über die Schließung von 4 VW-Werken erst nächstes Jahr entschieden wird, zeigen sich die Bürgermeister der betroffenen Städte besorgt, wie Hannovers Oberbürgermeister Belit Onay.
3: Die Unsicherheit wird fortgesetzt. Die Schließungen sind zwar erstmal vom Tisch, aber gleichzeitig gibt es keine klaren Perspektiven.
2: 50.000 Stellen werden bei VW in den kommenden Jahren weltweit gestrichen, davon wahrscheinlich die Hälfte in Deutschland. Wo genau, darüber wird erst verhandelt. Außerdem will VW die Zahl der Automodelle und Varianten halbieren und weniger investieren. Das alles soll die Kosten drücken. VW-Chef Oliver Blume bezeichnet den Sparbeschluss des Aufsichtsrats als starkes Signal für die Zukunft des Konzerns.
1: In Kopenhagen haben heute die Innenminister jener 5 EU-Staaten beraten, die zügig Rückkehrzentren für Migranten außerhalb der EU einrichten wollen. Der Gruppe gehören neben Gastgeber Dänemark auch Deutschland, die Niederlande, Griechenland und auch Österreich an. Wo das erste Zentrum errichtet werden könnte, ist noch unklar. Dem Vernehmen nach gibt es Verhandlungen mit Ruanda. Offen ist auch noch die Finanzierung. 3 Sabotageakte bzw. Versuche auf Stromanlagen hat es in Deutschland binnen weniger Tage gegeben. Zu größeren Ausfällen oder Schäden ist es nicht gekommen, doch die Sorge um die kritische Infrastruktur wächst. Wie gut ist Österreich auf solche Angriffe vorbereitet? Der Innenminister versucht zu beruhigen, berichtet Annabel Amini.
4: Konkrete Hinweise auf eine vergleichbare Bedrohung in Österreich gebe es derzeit nicht, sagt Innenminister Gerhard Karner von der ÖVP. Er ist heute in Kopenhagen, wo gemeinsam mit EU-Partnern über Rückkehrzentren außerhalb Europas beraten wird.
5: Wenn wir sehen, dass in vielen anderen Ländern Europas die kritische Einrichtung bedroht wird, etwa durch Drohnen, dann ist es wichtig, dass auch Österreich sich vorbereitet.
4: Für Drohnenvorfälle gibt es bei der Cobra eine eigene Spezialgruppe. Das Innen-, Verteidigungs- und Verkehrsministerium arbeiten außerdem gemeinsam mit der Austro Control in einer Taskforce.
5: Österreich ist vorbereitet, bestmöglich, indem wir zusammenarbeiten. Nicht zuletzt auch heute bei diesem Ministertreffen habe ich mit Alexander Dobrindt auch darüber beraten, welche Erfahrungen hier insbesondere Deutschland jetzt auch gemacht hat.
4: Karner betont, man befinde sich mit anderen Ländern im Austausch.
1: Die Regierung will die Sozialhilfe österreichweit vereinheitlichen. Nach 10 Verhandlungen liegt nun ein Reformvorschlag des Sozialministeriums vor. Geplant ist etwa, statt Geldzahlungen für Kinder Gutscheine für Sachleistungen einzuführen. In Österreich beziehen mehr als 200.000 Menschen Sozialhilfe. Sie sind das satirische Gegenstück zu den Nobelpreisen und rücken Jahr für Jahr die unglaublichsten und kuriosesten wissenschaftlichen Arbeiten ins Rampenlicht. Die IG-Nobelpreise. Gestern Abend wurden sie wieder verliehen und die Preisträgerinnen und Preisträger haben auch heuer alle Erwartungen übertroffen. Mehr von Marie Michelitsch und Miriam Steiner.
6: Mit dem IG-Nobelpreis ausgezeichnete Forschungen regen erst zum Lachen und dann zum Nachdenken an. So ging der Preis heuer etwa in der Kategorie Bodenforschung an ein Experiment, bei dem mehr als 2000 Unterhosen vergraben wurden. Das Ergebnis: in Bioböden steckt viel mehr Leben. Die Unterhosen zersetzen sich dort umso schneller. Das Forschungsteam nahm die Auszeichnung singend entgegen. Eine Hymne auf die Baumwollunterhose. Außerdem gewürdigt wurde eine Anleitung zum richtigen Nasenputzen sowie eine Studie über Körpergerüche von Babys und Teenagern. Neu war der Austragungsort der traditionell kuriosen Veranstaltung. Nach 35 Jahren in den USA fanden die IG-Nobelpreise heuer in Zürich und damit erstmals in Europa statt.
1: 9 Tage nach der Flutkatastrophe haben Rettungskräfte in Nepal 2 Arbeiter lebend aus einem Tunnel eines Wasserkraftwerks geborgen. Die Zahl der Todesopfer ist inzwischen auf mehr als 1300 gestiegen. Das war ein Journal um 5 mit Tom Brandenberger.
0: Und nun zu Christoph Glanschnick und den Kärntner Themen des Tages.
7: Guten Abend. Ein Heimrauchmelder und aufmerksame Nachbarn haben einer Frau in St. Veit an der Glan möglicherweise das Leben gerettet. Sie haben am Vormittag Alarm geschlagen und die Feuerwehr gerufen. Die konnte eine 57 Jahre alte Frau aus ihrer Wohnung retten. Iris Hofmeister mit den Details.
8: Regungslos liegt die Frau bereits am Boden, als ein Atemschutztrupp der Feuerwehr St. Veit durch ein Fenster zu ihr vordringt. Nachbarn hatten Alarm geschlagen, nachdem sie ein lautes Piepsen des Heimrauchmelders in der Wohnung im Erdgeschoss gehört und Rauch wahrgenommen hatten. Sofort bringen die Einsatzkräfte die Frau ins Freie. Dort wird sie vom Roten Kreuz erst versorgt und danach ins Krankenhaus gebracht. Rasch ist klar, was zu der starken Rauchentwicklung in der Wohnung geführt hat. Die Frau wollte offenbar schon am späten Vormittag das Mittagessen zubereiten und hat Speisen auf dem eingeschalteten Herd vergessen. Nach dem Belüften der Wohnung kann der Einsatz beendet werden. Der Rauchmelder und die Nachbarn dürften der Frau das Leben gerettet haben.
7: In Klagenfurt ist ein Auto am Vormittag mit einem Elektrorollstuhl zusammengeprallt. Der 66 Jahre alte Rollstuhlfahrer wurde unbestimmten Grades, der Autolenker leicht verletzt und beide ins Krankenhaus gebracht. Nach Angaben des Pkw-Lenkers sei ihm auf der Ebenthaler Straße zunächst ein Bus entgegengekommen. Unmittelbar dahinter sei plötzlich der Rollstuhlfahrer von links aufgetaucht. Die Polizei sucht nun nach Unfallzeugen. Sie sollen sich bei der Verkehrsinspektion melden. Ebenfalls in Klagenfurt hat die Polizei einen Fahrraddieb auf frischer Tat ertappt. Der 37-Jährige hatte die Sperrvorrichtung aufgebrochen. Der Besitzer konnte mittels Ortungsfunktion den Standort seines Rades jedoch verfolgen. Mehrere Polizeistreifen eilten daraufhin zu einer Wohnhausanlage. Dort sprang der Dieb noch aus dem Fenster und versuchte zu Fuß zu flüchten. Die Beamten konnten den 37-Jährigen rasch fassen und das gestohlene Rad sicherstellen. In Laas, Gemeinde Kötschach-Mauthen, haben die Einsatzkräfte einen beginnenden Waldbrand in unwegsamem, felsigem Gelände gelöscht. Ein Passant hatte gegen 10 Uhr Alarm geschlagen. Bei einem Erkundungsflug mit dem Polizeihubschrauber zeigte sich, dass 2 bis 3 Bäume vom Brand betroffen waren. 90 Mitglieder von 8 Feuerwehren, Bergrettung und Polizei konnten den Brand gegen 14.30 Uhr unter Kontrolle bringen. Die Ursache für das Feuer im schwer zugänglichen Gelände muss erst ermittelt werden. Am 18. September startet die neue Bühne Villach in die Herbstsaison. Auf dem Spielplan stehen 3 Hauptproduktionen mit philosophischem Hintergrund, aber auch schulfreundliches Theater. Und der Dramatikerinnenpreis werden wieder fixer Bestandteil sein, berichtet Markus Paulitsch.
9: Auch in der zweiten Saisonhälfte wollen die Verantwortlichen bei der neuen Bühne Villach mit Art und Inhalt der Stücke die Menschen dort abholen, wo sie sich in ihrer Realität befinden. Intendant Michael Weger.
10: Wir starten mit »Die Kunst immer recht zu behalten«. Arthur Schopenhauer hat dafür Kunstgriffe entwickelt, um jede Diskussion zu gewinnen, aber vor allem auch, um die leider vielerorts im Moment vertretenen Manipulatoren zu durchschauen. Danach haben wir eine wunderschöne Zusammenarbeit mit dem Theater Walzwerk. Da ist auch eine philosophische Basis, sehr frei nach Ludwig Wittgenstein, alles was der Fall ist. Es wird was Persönliches.
9: Danach gibt es als dritte Hauptproduktion heuer noch eine Komödie mit dem Titel »Oh mein Gott«, in der Weger selbst Gott spielt, der sich zu einer Psychotherapeutin begibt, gespielt übrigens von Wegers Frau Isabella. Ein Hauptpunkt ist auch die Präsentation des Dramatikerinnenpreises, der sich an Frauen richtet, die am 4. Oktober stattfinden wird, zum zweiten Mal. Wirtschaftlich sieht der Intendant die neue Bühne auf einem guten Weg.
10: Im schulfreundlichen Theater in den Klassenzimmern rechnen wir immer mit so, was weiß ich, 40, 50 Vorstellungen. Dann spielen wir über 200, reicht die Auslastung, also bei über 400%. Wir haben 12 Fixangestellte im Schnitt mit allen Freien und mit den SchauspielerInnen und AusstatterInnen und RegisseurInnen und TheatorInnen. Sind wir rund 20 Leute. Das ist ja eine Menge Personalkosten auch. In etwa das Jahresbudget sind so 1,1 Millionen.
9: Im Schnitt gibt es bei der neuen Bühne in Villach laut Weger pro Aufführung etwa 100 Plätze.
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4: Vor rund 20 Jahren sind die Autohersteller allmählich dazu übergegangen, dass sie in ihre Fahrzeuge die Autoradios fest eingebaut haben. Dies soll den Bedienungskomfort erheblich steigern, so war die Argumentation. Im Detail betrachtet ist diese Vorgehensweise jedoch kaum von Vorteil. Warum? Wie in den Autos noch DIN- oder Doppel-DIN-Schächte für den Einbau eines Autoradios vorhanden gewesen sind, hat jeder für sich selber entscheiden können, welche Funktionen ihm beim Autoradio besonders wichtig gewesen sind. Neben dem Bedienungskomfort und der Qualität der Audioausgabe haben auch die unterstützten Wellenbereiche und die Empfangsleistungen eine gewichtige Rolle gespielt. Letztere waren auch davon beeinflusst, was für Antenne man dem Autoradio spendiert hat. So gesehen hat jeder die Gelegenheit gehabt, sein Auto mit dem Audiosystem auszustatten, das keine Wünsche für ihn offen lassen hat. Aber wie ist die Situation heute? DIN-Schächte sind in aktuellen Fahrzeugen absolute Ausnahme. Allgemein üblich ist das ab Werk fest verbaute Radio, das mehr oder weniger komfortabel über das im Auto verbaute Touchscreen zu bedienen ist. Welche Funktionen unterstützt werden, das gibt alleine der Autobauer vor. Dabei werden in der Regel keine individuellen Wünsche berücksichtigt, sondern nur der Massengeschmack. Die breite Mehrheit bestimmt damit, was das Radio kann. Erm ist man somit auf Gedeih und Verderb ausgeliefert, hat man sich einmal ein Auto gekauft. Stichwort Antenne. Antennen sind in den heute üblichen Fahrzeugen so gut wie überall verbaut. Sie dienen nicht nur dem Radioempfang, sondern unter anderem auch, um die Signale der Navigationssatelliten und der Autoschlüssel entgegenzunehmen. Die zum Teil noch auf den Autodächern anzutreffenden kleinen Antennen, zum Teil auch so kleine Haifischflossen im Miniaturformat, sind somit längst nicht die einzigen Antennen, die man für Auto hat. Für einen Radioempfang können für DAB Plus und UKW unterschiedliche Antennensysteme verbaut sein. Sie sind, je nach Hersteller variabel, zum Beispiel in der Heckscheibe, an der Stoßstange oder im Gehäuse der Außenspiegel verbaut. Sogar an der Innenseite der C-Säule kann so eine Antenne zu finden sein. Also durchaus auch an Orten, die alles andere ist wie geeignet sind, um für guten Empfang von Funkwellen zu sorgen. Und je nach Einbauort der Antenne kommt dann auch nur eine mehr oder weniger ausgeprägte Richtwirkung zum Tragen. So empfängt etwa eine Antenne, die an der Heckscheibe eingebaut ist, am besten noch rückwärts. Fährt man also vom Sender weg, wird dieser vergleichsweise lange und gut zu hören sein. Dreht man aber um und nähert sich dem Sender wieder, wird dieser um einiges später empfangenes wie zuvor, einfach weil die Antenne an der Heckscheibe sozusagen in die falsche Richtung, also vom Sender weg, zeigt. Der Empfangbarkeitsunterschied kann so ohne weiteres bis an die 40 Kilometer betragen. Der beste Ort für eine Radioantenne wäre die Mitte des Autodaches. Alleine schon deshalb, weil von da oben die beste Rundumsicht gewährleistet ist. Außerdem kommt dazu, dass er als Metall des Autodaches einen Einfluss auf die Charakteristik des Empfangs nimmt.

Was macht den Empfang überhaupt aus? Nur wenn das Radio über gute Empfangsleistungen verfügt und es an einer guten Antenne angeschlossen ist, klappt es mit dem zufriedenstellenden Empfang abseits der ortsüblichen Sender. Dies trifft auf UKW und vielmehr noch auf DRB Plus zu. Zwar müssen seit dem 21. Dezember 2020 laut EU-Vergabe alle Autos mit DRB Plus ausgestattet sein. Allerdings hat man verabsäumt, Kriterien festzulegen, die eine Mindestgüte bei den Empfangsleistungen vorgeben. Insbesondere bei den Empfangsleistungen auf DRB Plus hat man mit den ab Werk fest verbauten Radios oft genug die Katze im Sack gekauft. Eine Eignung beschränkt sich oft genug nur auf den Empfang ortsüblicher Multiplexe. Und da gibt es sogar noch Vorzeige, da muss man sogar in Sendernähe sein, damit es überhaupt halbwegs gut funktioniert. Dem Anschein nach haben sich die Autohersteller auf die immer dichter werdenden SFN-Sendernetze verlassen, die laut einer Auffassung ohnehin immer für einen guten Empfang sorgen. Wobei man auch sagen muss, die Autos werden ja nicht in Österreich gebaut oder geplant, also da geht man eher von deutschen Verhältnissen aus und da schaut es um einiges besser aus als in Österreich. Und da werden sie sich wohl auch gesagt haben, wozu große Mühen in Antennensysteme und die Empfangsoptimierung stecken. In der Tat hat es über längere Zeit den Anschein gehabt, es würden die fest verbauten DAB-Empfangsteile in den Autos immer schlechter werden. Ein Umstand, mit dem nicht nur zahllose Besitzer neuer Autos konfrontiert worden sind, sondern auch die Sendernetzbetreiber, die sich die Vorwürfe gefallen lassen müssen haben, dass ihre DAB-Netze schlecht sind. Neues Auto? Schlechterer Empfang? Das kommt leider viel zu oft vor. Am schmerzlichsten ist diese Erfahrung für all jene, die bislang noch die Gelegenheit gehabt haben, das Werksradio gegen ein anderes, richtiges Radio ersetzen zu können. Damit verbunden war oft genug auch der Einbau einer guten Dachantenne. Auch Magnetfußantennen haben in der Regel für hervorragende Empfangsleistungen gesorgt. Machen seit übrigens immer noch. Auf diese Weise haben sie DAB Plus Multiplexe bis weit über ihr eigentliches Sendegebiet hinaus gut nutzen lassen. Und es ist oft auch zur Gewohnheit geworden. Umso ärgerlicher ist es dann auch, wenn das neue Fahrzeug mit einem nicht mehr austauschbaren Radio überall dort die Lieblingssender nicht mehr zu Gehör bringt, wo man es mit dem alten Auto noch problemlos empfangen können hat. Ein Problem übrigens, das was bis in die Gegenwart absoluten Bestand hat. Nach wie vor reichen die Empfangsleistungen der meisten in den Autos verbauten Radios nicht an das heran, was im Grunde machbar wäre oder was man von älteren Autos, von älteren Radios und von älteren Antennen einfach gewohnt war. Ein weiteres leidiges Kapitel ist der Ärger mit der Mindestansprechschwelle. Auch wenn das fest verbaute Autoradio ganz respektable DRB Plus Empfangsleistungen bieten würde, liegt der Teufel mitunter wieder mal im Detail begraben. Beim üblichen Fehlerschutz PL3A genügen für einwandfreien DRB Plus Empfang so etwas 10 bis 11 Dezibel über Grundrauschen. Empfangt man zum Beispiel einen Multiplex aus der Nachbarschaft, kann dieser zum Beispiel in rund 100 Kilometer Entfernung zum nächsten Sender immer nur so, ich sag mal im Durchschnitt für Signalstärken von so 12 bis 15 dB über Grundrauschen sorgen und das passt für einwandfreien Empfang, also absolut. Was ist aber, wenn die Mindestansprechschwelle des im Fahrzeug ab Werk verbauten Radios bei 16 Dezibel sowas eingestellt ist? Sobald der Digitalempfang zum Stottern beginnt, schaltet das Radio auf UKW um, wo man dann das eingeschaltete Programm dann nur mehr irgendwie mehr oder weniger verrauscht kriegt. Ganz allgemein gesagt, ändern sich ja die Empfangsverhältnisse von Meter zu Meter, wo man unterwegs ist. Mal geht's besser, mal geht's ein bisschen schlechter, zum Beispiel, wenn man gerade unter einer Brücke durchfährt. Und wenn das Signal von einem weit entfernten Sender schon ein bisschen schwächer ist, dann kann es unter diese Mindestschwelle runterfallen und dann schaltet das Radio auf UKW um. Vorausgesetzt, dass das Programm auch auf UKW empfangbar ist. Aber es dauert in der Regel nicht lang, bis man wieder in eine Region kommt, also wenige Meter oder weniger 10, wenige 100 Meter, wo das Signal dann wieder so gut wäre, dass man einwandfreien DRB Plus Empfang hätte. Aber das Werksradio verharrt trotzdem weiter auf UKW, weil die Mindestansprechschwelle auf DRB Plus, das was beim Radio fix vorprogrammiert ist, noch nicht erreicht worden ist. Und deshalb ist man halt mit einem großen Rauschen oder mitunter gar keinen Empfang, weil es auf UKW auch zusammenbricht, konfrontiert. Eine echt nervige Angelegenheit und vor allem, wenn man weiß, es würde dort eh funktionieren. Das Einzige, was bleibt, ist, sofern das Radio noch UKW und DRB Plus getrennt auswählen lässt, dass man manuell auf DRB Plus schaltet und dort den gewünschten Sender händisch sucht.
Und das Ganze funktioniert dann so lang wieder auf DRB Plus, bis wieder die Mindestansprechschwelle erreicht wird, also dass das Radio dann wieder Funkkabel schaltet und dann fängt das ganze Spiel wieder von vorn an. Also es ist nervig, es ist lästig und es macht dann einfach definitiv keinen Spaß. Im doppelten Sinne nicht, einfach wenn man auch weiß, du pass auf, es würde dort eh ganz gut gehen, aber mit dem neuen Radio, also mit dem neuen Auto, mit Radio, hat man nur Ärger damit.

Was kann man also tun? Früher hat man sich das Auto nach seinem Geschmack gekauft. Und dann hat man es einfach mit dem gewünschten Empfangsequipment ausgestattet. Wer heute noch Wert auf guten Empfang legt, ist gezwungen, das Auto nach diesen Kriterien auszusuchen. Man kauft im Endeffekt nicht ein Auto, man kauft ein Radio mit 4 Rädern. Also brutal gesagt muss man das dann schon so irgendwie umschreiben. Am ehesten lässt sich anhand einer ausgiebigen Testfahrt in einer Region, in der man die Empfangsverhältnisse gut kennt, feststellen, was das ins Auge gefasste Auto überhaupt beim Empfang taugt. Hat man aber schon ein taubes Radio auf 4 Rädern in der Garage stehen, bleibt fast nur mehr den Rat bei Spezialfirmen zu suchen. Die haben sich dann darauf spezialisiert, alternative Radios in das Auto einzubauen und einfach den Empfang wieder zu verbessern. Da muss man allerdings von Kosten ab einem 4-stelligen Eurobetrag ausgehen. Zudem kommt es aufs Automodell an, was man da überhaupt noch machen kann. Gibt es auch eine preiswerte Alternative? Die gibt es tatsächlich und sie wird häufiger angewendet, als was man vermuten würde. Und sie ist nicht nur auf Radiofreaks beschränkt. Die Lösung heißt DAB Plus Autoradio Adapter. Der Großteil der heute noch angebotenen DAB Plus Autoradio Adapter bietet gute bis sehr gute Empfangsleistungen. Allerdings nur unter der Voraussetzung, dass diese nicht mit der mitgelieferten Scheibenklebeantenne, sondern mit einer Magnetfußantenne am Autodach betrieben werden. Dort tut sich aber ein potenzieller Stolperstein auf. Dann nämlich, wenn das Autodach weitgehend aus Glas gefertigt worden ist. Auch mit einer Aluminiumkarosserie hat man schlechte Karten in der Hand, weil da einfach kein Magnet haften bleibt. Es gibt demnoch einige Details, auf die man zumindest als Radiofreak beim Kauf eines Autos achten sollte. Mit einem DAB Plus Autoradioadapter einher geht aber auch ein Kabelsalat, der sich zum Teil aber verbergen lässt. Schließlich ist an so einem Adapter nicht nur die Antenne, sondern auch die Stromversorgung anzuschließen. Sofern man nicht auf dem im DAB Plus Adapter eingebauten internen FM-Transmitter vertraut und das Werksradio über einen AUX-Eingang verfügt, ist zudem eine dritte Leitung dorthin zu verlegen. Außerdem wollen die kleinen DAB Plus Autoradioadapter direkt am Gerät bedient werden. Also nichts mit Touchscreen oder Lenkradl-Fernbedienung, da muss man wirklich zum Gerät zubegreifen. Und es kann bei einigen Modellen durchaus etwas fummelig sein. Dafür kriegt man aber mit dieser Lösung auf DAB Plus gewöhnlich Empfangsleistungen, die weit über jenen der fest eingebauten Radios liegen. Kann man etwas an dieser Situation ändern? Naja, nicht wirklich. Eine, wenn auch wenig erfolgversprechende Option wäre, den unzureichenden Empfang der neuen Autos anzuprangern. Man könnte ihn auch als Mangel auslegen. Vorausgesetzt, dass die Autohersteller genügend Beschwerden erreichen, können diese zumindest mittelfristig zu einem Überdenken einer Strategie führen, die sich dann bei künftigen Modellen in einer merklichen Verbesserung des Radioempfangs auswirken könnten. Dem Radioempfang als solches wird nicht allzu viel Augenmerk geschenkt. Meistens denkt man sich beim Autokauf, na, Radio ist eh Radio. Aber das ist überhaupt nicht so. Das merkt man extrem nach einem Fahrzeugwechsel. Seit geraumer Zeit bestimmen und lernen die Autohersteller, wie gut man über die Empfangswege empfangen kann. Hauptsache einfach bedienbar. Alles, was den Nutzer verwirren könnte, hat man einfach wegrationalisiert. Übrig blieb es sowas wie am meisten nicht sonderlich gut funktionierende Massenware. Wegen der ab Werk fest integrierten Radios und Antennen besteht in der Regel ja keine Möglichkeit, den Empfang zu verbessern. Vielleicht hätte man bei der Wahl des Fahrzeugmodells auch mehr Aufmerksamkeit auf dieses gern übersehende Detail legen sollen. Am Ende bleibt dann nur, sein Glück mit einem DAB Plus Autoradioadapter und einer Magnetfußantenne auf dem Autodach zu versuchen.

Kommen wir zum nächsten Kapitel. Empfangsstörungen auf DRB Plus. Was steckt dahinter? Warum setzt dem Auto der Empfang bei DRB Plus immer wieder mal aus? Und warum immer wieder an denselben Stellen? Diese Fragen haben sich wirklich schon sehr viele Leute gestellt. Und hier sind die Antworten. Digitalradio DRB Plus kennt, sowie auch alle anderen digitalen Ausstrahlungen wie DVB-T2 zum Beispiel, im Wesentlichen nur zwei Zustände. Entweder klappt der Empfang einwandfrei oder gar nicht. Damit mich hat man glauben, dass überall dort ein gutes Signal gibt, wo man einfach einen einwandfreien Radioempfang hat. Umso unerklärlicher erscheint es dann, dass das Signal, also das Audio, auf einen Schlag ganz weg ist und dann doch wieder kommt. Ganz allgemein betrachtet sind Funkübertragungen eine höchst flexible Angelegenheit. Auch wenn analoge Programme wie UKW oder digitale Pakete, Stichworte DRB Plus und DVB-T2, von den Senderstandorten mit konstanter Leistung ausgestrahlt werden, so ist das, was am Empfangsort auch kommt, laufenden Schwankungen unterworfen. So beeinflusst unter anderem das Wetter, wie stark ein Signal jetzt gerade ankommt. Gemeint ist damit nicht nur, ob jetzt gerade die Sonne scheint oder ob es regnet oder schneit, sondern auch Temperatur, Luftfeuchtigkeit sowie die Großwetterlage wie Hoch- und Tiefdruckgebiet. Diese und weitere Faktoren sorgen für laufende Schwankungen. Sie können bis zu mehrere Dezibel ausmachen und zum Beispiel dafür sorgen, dass das SNR, also die Signalstärke über Grundrauschen, mal bei 15 dB und vielleicht eine Stunde später bei 19 dB auf dem gleichen Ort liegt. Am Rande bemerkt, können diese fortwährenden Schwankungen das Ausrichten einer stationären Antenne erheblich erschweren. Man hat die Antenne ausgerichtet und denkt sich, na, probieren wir ein bisschen nach links oder rechts und schauen wir, was besser geht. Und merkt dann, wenn man es zur Seite trat, ah, jetzt wird es schlechter, traben wir es zurück, dann wird es auf einmal noch schlechter. Einfach, weil die Signalstärke als solches insgesamt schwächer geworden ist. Dann hat man wieder Mühe, den Punkt zu suchen, wo die Antenne vielleicht vorher schon mal gestanden ist. Und bis man da die richtige, also wirklich die korrekte Ausrichtung gefunden hat, kann es da wirklich erforderlich sein, dass man mehrere Male an die stationäre Antenne geht und wirklich fein nachjustiert.

Schauen wir uns zunächst einmal an, wie das so ist, wenn auf UKW das Signal allmählich schwächer wird. Auf UKW lässt sich ein direkter Zusammenhang zwischen der Signalstärke SNR, der Empfangsqualität und dem groben A zur Distanz zum Sender herstellen. Stark vereinfacht ausgedrückt wird der Empfang umso schlechter, je weiter man sich vom Sender entfernt. Am Anfang, also in Sendernähe, kann man sich am perfekten Stereosound erfreuen. Mit zunehmender Distanz wird man allmählich leichtes Rauschen bemerken. Das nimmt dann immer weiter zu, bis man dann irgendwann einmal vor einem wirklich schon stark verrauschten Stereo-Audio reden muss. Für einen guten Stereoempfang braucht es auf UKW rund 50 Dezibel Mikrovolt. Im Gegensatz dazu reichen für rauschfreies Mono bereits an die 15 Dezibel Mikrovolt. Ist der Stereoempfang bereits stark angerauscht, bringt der Wechsel auf Mono wieder ein rauschfreies Audio. Das macht in der Regel das Autoradio automatisch. Entfernt man sich jetzt nur weiter vom Sender, wird irgendwann auch beim Mono allmählich Rauschen einsetzen, das aber auch kontinuierlich zunimmt. Alternativ lässt sich auch sagen, dass das Nutzsignal, also das empfangene Programm, allmählich im Rauschen verschwindet. Damit kennt UKW oder allgemein der analoge Rundfunk unendlich viele Empfangszustände. Das Signal wird aber nicht nur mit zunehmender Distanz zum Sender schwächer. Das Signal kann auch lokal kurzzeitig abgeschirmt oder zumindest gedämpft werden, etwa wenn man durch ein dicht verbautes Gebiet wie einer Stadt oder durch Unterführung fährt. Aber wenn man gerade einen LKW überholt, kann der die Radiowellen gerade abschirmen und so einfach für Empfangsbeeinträchtigung sorgen. In all diesen Fällen bleibt der Empfang zwar vorübergehend beeinträchtigt, aber er bleibt im Großen und Ganzen aufrecht. So gesehen gingen etwa bei den Nachrichten keine wertvollen Informationen verloren. Sie sind zwar teilweise mehr oder weniger kurz stark angerauscht, aber sie bleiben verständlich. Wie schaut das Ganze auf DRB Plus aus, wenn das Signal allmählich schwächer wird? Die Wellenausbreitung als solches ist von der Art der Übertragung unabhängig. Womit auch für DRB Plus gilt, dass das Signal mit zunehmender Entfernung zum Sender immer schwächer wird. Allerdings wirken sich die Schwankungen der Feldstärke nicht unmittelbar auf das Audio aus. Es bleibt so lange gleich gut, solange das für den Empfang erforderliche Mindest-SNR nicht unterschritten wird. Die Höhe dieses Wertes hängt vom verwendeten Fehlerschutz des gerade gehörten Programms ab. Je besser er ist, umso geringer ist auch das erforderliche SNR, um die empfangenen Daten auswerten zu können. Nutzen in einem Multiplex einzelne Programme an schlechteren Fehlerschutzes wie die anderen, fallen diese unter ungünstigen Empfangsvoraussetzungen bereits aus, während die Wiedergabe bei den anderen Programmen noch problemlos möglich ist. Anders ist wie bei UKW verschlechtert sich die Audioqualität nicht kontinuierlich, sondern bleibt, solange die erforderliche Mindestsignalstärke erreicht und überschritten wird, unverändert gleich gut. Auf diese Weise spielt DRB Plus auch dort noch gut, wo man auf UKW schon lang ein deutlich angerauschtes Audio in Kauf nehmen muss. Somit ist die Reichweite der guten Qualität bei Digitalradio DRB Plus ungleich größer als wie auf UKW. Sinkt das Nutzsignal über Grundrauschen aber zu weit ab, verstummt das DRB Plus Radio augenblicklich. Und zwar zu einem Zeitpunkt, wo man auf UKW schon noch was hören kann, aber nicht mehr unbedingt beifahrertauglich, wie es so schön heißt. Womit bei unzureichend gutem, aber dennoch vorhandenem Signal keine Informationen mehr ausgelesen werden können. Damit gingen aber auch Inhalte verloren, die man auf UKW vielleicht gerade noch mehr oder weniger im Rauschen verstehen hätte können. Unangenehm ist das Ganze nicht nur an den Rändern einer Versorgungszone, sondern auch an einzelnen Stellen eines im Grunde gut versorgten Gebiets.

Schauen wir uns an, wo DRB Plus zu kämpfen hat. Problematisch wird der DRB Plus Empfang, wenn die vom Sender abgestreuten elektromagnetischen Funkwellen stark gedämpft werden. Ein Paradebeispiel dafür sind Park- und Tiefgaragen. Vor allem in letzteren ist so gut wie nie Empfang gegeben. Wobei man der Fairness halber aber erwähnen muss, dass es da auf UKW gewöhnlich auch nicht viel besser ausschaut. Zu den Klassikern sind ferner meistens etwas längere Unterführungen, Galerien und natürlich Tunnel. Weiter können Störstrahlungen für lokal eng begrenzte Einschränkungen beim DRB Plus Empfang sorgen. Sie findet man zum Beispiel an Tankstellen und bei manchen Ampelsteuerungen. Kommt man zum Beispiel unmittelbar von einer LED-Baustellenampel zum Steh, kann das ebenfalls für Stille im DRB Plus Autoradio sorgen. Insbesondere, wenn der empfangene Senderstandort etwas weiter entfernt liegt. Seit Jahren ist festzustellen, dass die den Digitalempfang beeinträchtigenden Störquellen vor allem im städtischen Bereich im Zunehmen begriffen sind. Zumindest in Deutschland versuchen Sendernetzbetreiber dem entgegenzuwirken, indem sie zusätzliche Senderanlagen errichten, die die Verfügbarkeit von DRB Plus auch unter widrigen Voraussetzungen zumindest etwas verbessern können. Gibt es auch zeitabhängige Störungen? Wie die Erfahrung in inzwischen vielen Städten zeigt, kann die Art der installierten Straßenbeleuchtung zu wirklich unangenehmen Empfangseinbußen führen. Je nach verbautem Leuchtmittel kann die von einer ausgehende Störstrahlung derart heftig sein, dass der DRB Plus Empfang jedes Mal zusammenbricht, wenn man unter so einer Lampe durchfährt. Das Resultat während der Nachtstunden heißt dann geht, geht nicht, geht nicht und so weiter. Während des Tages gibt es auf solchen Straßenstücken keine Einschränkungen und somit ungestörten Empfang. Ja, warum? Weil es Licht nicht eingeschaltet ist. Im Gegensatz dazu können während der Sonnenscheinstunden Wechselrichter meist billiger PV-Balkonkraftwerke für kurze Unterbrechungen sorgen. Allerdings nur, wenn sie diese Anlagen nahe der Straße befinden. Sobald die Sonne untergegangen ist und die Dämmerung bereits eingesetzt hat, schalten die Wechselrichter ab. Und somit ist der DRB Plus Empfang auch nicht mehr weiter durch sie gestört. Dann gibt es auch noch selber

leichte Störungen. Klappt es auf einmal mit dem DAB-Plus-Empfang im Auto nicht mehr so wie immer, könnte man auch selber Schuld dran haben. Etwa, indem man gerade ein günstiges USB-Ladegerät in die 12-Volt-Steckdosen eingesteckt hat, um das Smartphone damit zu laden. Sofern noch im Einsatz, können auch externe Navigationssysteme, also solche, die zum Beispiel per Saugnapf von der Windschutzscheibe befestigt werden, den Empfang zumindest nicht ortsüblicher DAB-Plus-Pakete unterbinden. Ganz allgemein gesagt, wie oft man vor Unterbrechungen beim DAB-Plus-Empfang im Auto blockt wird, hängt auch von der Qualität des im Fahrzeug verbauten Radios samt zugehöriger Antenne ab. Da ist man, wie wir eh schon gesagt haben, seit geraumer Zeit den Autoherstellern ausgeliefert. Bei vermeintlich tauben Radiosystemen, so wie man sie auch bei sehr teuren Wagen finden kann, ist die Wahrscheinlichkeit größer, von längeren DAB-Plus-Ausfällen geblockt zu werden, als wie bei gutem Equipment. Auch die Nutzbarkeit eines DAB-Plus-Paketes über sein Versorgungsgebiet hinaus wird dadurch zum Teil empfindlich eingegrenzt. Als nächstes schauen wir uns an, was ist eigentlich mit der Topografie? Die Topografie ist ein weiterer Aspekt, der den Radioempfang positiv wie auch negativ beeinflussen kann, wobei es hier in erster Linie um Reflexionen geht. Sie sind auf UKW gefürchtet, weil sie dafür sorgen, dass von einem Standort ausgestrahlte Wellen mehrfach bei der Antenne des Radios ankommen. Einmal direkt und geringfügig zeitlich verzögert über Reflexionen. Sie sorgen für unsauberes Audio, das was insbesondere bei S-Lauten übersteuern klingen kann und sonstige Effekte, die die Freude am Empfang so richtig vermiesen können. Weiter können UKW-Wellen schwer haben, einen Weg durch enge und verwinkelte Täler zu finden. Gewöhnlich funktioniert UKW nur dann gut, wenn direkte Sicht zwischen Sender und Empfänger gegeben ist. Um die Ecke geht da also so gut wie gar nichts. Und wann? Dann nur schlecht. Um bis ins Talende zu gelangen, braucht es gewöhnlich UKW-Füllsender. Nur sie gewährleisten einen halbwegs guten Empfang. Aber gerade sie bringen wenig und kosten trotzdem entsprechend viel Geld. Deshalb hat etwa der Bayerische Rundfunk bereits mehrere solche kleinen UKW-Sendeanlagen stillgelegt. Und in Österreich ist man jetzt in mehreren Etappen auch dabei, bis Jahresende 2026 zumindest eine kleine Anzahl an Sendern extrem kleiner Leistung abzuschalten, die die ORF-Programme ausstrahlen. Ganz anders stürzt sich die Situation bei DAB Plus dar. Digitalradio liebt Reflexionen. Sie helfen, dass ein Multiplex sogar dort noch gut empfangbar ist, wo es direkt vom Sender ausgestrahlte Signal gar nicht hinkommen wird. Insbesondere Felswände erweisen sich als gute Reflektoren. Sie sorgen für perfekten DAB-Plus-Empfang, während die Performance auf UKW ein Trauerspiel sein kann. Und das Ganze lässt sie unter anderem in mehreren Gebirgstälern quer durch Österreich eindrucksvoll erleben. Aber es gibt auch den Störfaktor Flachland. Man mich jetzt kaum glauben, aber als Flachland kann ein DAB-Plus-Empfang zum Verhängnis werden. Dann nämlich, wenn zu viele nahe und ferne Senderstandorte eines Multiplexes, der über ein SFN-Netz ausgestreut wird, vor Ort verfügbar sind. Vor allem Sender auf hohen und oder exponierten Bergen sind sehr weit empfangbar, wobei man davon deutlich über 100 Kilometer ausgehen kann. Anders ist wie auf UKW, wo ein Programm über jeden Standort auf einer anderen Frequenz ausgestrahlt wird, wird der Multiplex über alle Standorte auf derselben Frequenz verbreitet. In Österreich weniger, im Ausland allgemein üblich. Man spricht auch von SFN oder Gleichkanalnetz. Damit so ein Gleichkanalnetz funktioniert, müssen alle Sender zeitsynchron arbeiten. Um Laufzeitunterschiede auszugleichen, werden bei den einzelnen Standorten geringe Laufzeitdifferenzen programmiert. Die Laufzeitdifferenzen zwischen allen vor Ort empfangbaren SFN-Senderstandorten eines Multiplexes dürfen nicht mehr als 246 Mikrosekunden betragen. Damit man da eine bessere Vorstellung von derer 2 hat, das ist 0, dann kommen 3 Nuller und dann ist 246. Also das ist wirklich ganz, ganz wenig. Wobei Empfang als solches muss bei diesem Punkt extrem weit gefasst werden, weil auch schwache Restsignale aus der Ferne von Sendern mit berücksichtigt werden müssen, die an und für sich so schwach wären, dass man sie alleine eigentlich eh überhaupt nicht mehr empfangen könnte. Die Sendernetzbetreiber schauen in der Regel penibel drauf, dass die Laufzeitunterschiede der einzelnen Senderstandorte im gesamten Verbreitungsgebiet eines Multiplexes so abgestimmt werden, dass diese an keinem Ort überschritten wird. Was passiert eigentlich bei einer zu großen Laufzeitdifferenz?
Ist vor Ort auch ein sehr weit entfernter Standort schwach nachweisbar, kann der den DAB Plus Empfang bis zum vollständigen Zusammenbruch beeinträchtigen. Sofern das Radio über eine Signalstärkeanzeige verfügt, kann man erkennen, dass die Signalstärke erheblich abgenommen hat und sich in Regionen bewegt, die man gewöhnlich eher unter TX-Empfang versteht. In Folge kann es zu kurzen bis längeren Unterbrechungen der Audiowiedergabe kommen und im Extremfall kann das Radio sogar komplett verstummen. Und das, obwohl man im Grunde einen oder mehrere Sender in der Nähe hätte und diese für sich alleine betrachtet, für ein hervorragendes SNR sorgen würden. Solche potenziellen Störer können übrigens über 200 Kilometer weit entfernt liegen und derart schwach ankommen, dass sie für sich alleine betrachtet nicht annähernd für DAB-Empfang reichen würden. Durch entfernte Senderstandorte hervorgerufene Beeinträchtigungen sind zwar selten, aber sie können an einigen wenigen Stellen dennoch auftreten. Wobei insbesondere das Flachland dafür prädestiniert ist, da die Topografie den Funkwellen keine natürlichen Hindernisse in den Weg stellt. Damit ist es zumindest punktuell nicht ausgeschlossen, dass es zu kurzen Ausfällen aufgrund zu großer Laufzeitunterschiede kommt. Warum stören zu große Laufzeitunterschiede? Vereinfacht ausgedrückt erfolgt die Übertragung bei DAB Plus in Form kleiner Datenpakete. Werden zum Beispiel drei Senderstandorte empfangen, kommt ein und dasselbe Datenpaket beim Radio dreimal an. Jedes Mal mit einer anderen Zeit, wobei hier von wenigen Mikrosekunden Differenz die Rede ist. Alle innerhalb von 246 Mikrosekunden empfangenen Datenpakete werden sozusagen in einer Lade gesammelt und im Anschluss gemeinsam verarbeitet. Wird innerhalb des Zeitfensters aber nicht nur das gleiche, aktuelle Paket, sondern von einem entfernten Standort auch noch das vorangegangene Paket empfangen, wird es auch in diese gleiche Lade zur weiteren Verarbeitung abgelegt. Passen die in den gemeinsam gesammelten und verarbeiteten Paketen enthaltenen Informationen nicht zusammen und werden diese verarbeitet, kommt es dann zu Fehlern, die sich dann negativ auf den Empfang auswirken. Mehrere Faktoren können also verantwortlich zeichnen, wann der DAB Plus Empfang im Auto kurzfristig immer wieder mal aussetzt. Neben der Qualität des im Autos verbauten Radios und der Antenne können auch verschiedene Störstrahlungen auf das Radio wirken. Sie findet man unter anderem an Tankstellen, verschiedenen Straßenbeleuchtungen und Verkehrsampeln. Aber auch externe Navigationsgeräte und das Laden von Smartphone während der Fahrt können den Empfang stören. Die Einflüsse lassen sich zumindest minimieren, wenn man das Empfangsequipment optimiert und zum Beispiel auf das Laden des Handys verzichtet. Am Ende kommt es aber stets darauf an, durch Ausprobieren selber zu erkunden, welche Funktionen des Autos den Empfang beeinträchtigen können.

Schauen wir uns nur an, warum der gute DAB-Empfang so wichtig ist. Oder besser gesagt, warum der gute Rundfunkempfang allgemein im Auto wichtig ist. Einfach, weil damit das Hörvergnügen ein besseres ist und es auch länger aufrecht bleibt. Schauen wir uns zunächst einmal die DAB-Plus-Situation in Österreich an. Im ganzen Land werden die österreichischen Multiplexe gerade einmal über 15 Senderstandorte ausgestrahlt. Anders ist wie im Ausland kommen in Österreich nur recht selten eingeschränkt SFN-Sendernetze zum Einsatz. Womit der bei DAB Plus durchaus zu begrüßende Mehrwegeempfang kaum zur Geltung kommt. Dazu braucht man uns nur die Situation in Oberösterreich, Salzburg, Tirol und Vorarlberg anschauen, wo bislang nur je ein einziger Senderstandort in Betrieb ist. Entweder befinden sie sich so weit voneinander entfernt, dass sie sich eh nicht gegenseitig unterstützen könnten, oder sie arbeiten wie im Fall von Oberösterreich und Salzburg auf unterschiedlichen Frequenzen. Außerdem wird mit den 15 Senderstandorten alles andere als wie eine flächendeckende Vollversorgung erreicht und es finden sich noch genügend weiße Flecken auf der Landkarte. Je nachdem, wo man in Österreich unterwegs ist, kann man so als heimische DAB Plus entweder während der ganzen Strecken, einem Teil der Strecken oder gar nicht empfangen. Dieses teilweise oder gar nicht empfangen wird natürlich umso größer, je schlechter das ab Werk verbaute DAB Plus Autoradio mit Antenne ist. Wie groß der Unterschied sein kann, lässt sich etwa auf der Westautobahn zwischen Salzburg und Wien gut nachvollziehen. Es gibt fest verbaute DAB Plus Systeme, mit denen man Digitalradio aus Bayern von Salzburg kommend nicht einmal bis Monza hören kann. Die Autobahnraststätte dort bildet sozusagen die Grenze. Hat man aber auch recht gute Ausrüstung, kommt man damit recht gut bis in die Region Enns, also bis nahe der niederösterreichischen Grenze. Der Unterschied beim Empfang von Digitalradio aus Bayern liegt dabei bescheidenen über 100 Kilometern. Und mit ein bisschen Bauchweh und Zähneknirschen kann man das bayerische DAB Plus sogar bis in die Nähe von Amstetten in Niederösterreich noch hören. Aber dann ist wirklich Schluss. Diese Erfahrungen lassen sich auch auf das heimische Digitalradio ummünzen. Je mehr der Empfang der ab Werk DAB Autoradiosysteme zu wünschen übrig lässt, umso eher wird man die Pakete nur in Sendernähe hören. Jetzt konnte man die Frage stellen, warum nicht einfach die DAB-Sendenetze in Österreich weiter ausgebaut werden. Das Ganze ist eine Kostenfrage. Man muss ja da berücksichtigen, dass in Österreich bis auf eine einzige Ausnahme ausschließlich Privatsender über DAB Plus zu hören sind. Die kriegen keine Rundfunkgebühren, sondern müssen alles, was sie für den Betrieb brauchen, selber verdienen. Da eine von nicht nur die Kosten für die Erstellung des auszustrahlenden Programms an sich, sondern auch alle Aufwendungen für die Übertragung. Diese Übertragungskosten steigen mit der Anzahl der Senderstandorte. Hinzu kommt, dass mit den jetzt bestehenden Standorten bereits alle wichtigen Ballungsräume erreicht werden. Mit zusätzlichen Standorten lässt sich zwar die Flächenversorgung weiter steigern und die Internetversorgung im bereits erreichten Gebiet verbessern, aber zusätzliche Hörer gewinnt man damit kaum mehr. Womit aber auch die erzielbaren zusätzlichen Einnahmen in keiner Relation zu den zusätzlichen Ausgaben stehen. Da muss man aber auch die Privatsender verstehen, wenn sie sagen, dass sie sich nicht mehr Senderstandorte leisten können. Gute Empfangsleistungen zahlen sich aber ganz besonders auch aus, wenn man ausländisches DAB Plus empfangen möchte. Da sind vor allem die an Deutschland und die Schweiz angrenzenden Regionen eindeutig im Vorteil, weil in ihnen auch attraktive Programme aus der Nachbarschaft in Deutsch empfangbar sind. In welchem Umfang man sie mobil nutzen kann, hängt vom Autoradio auf vier Rädern ab. Und da gibt halt das, was man heute so zu kaufen kriegt, meist wenig Anlass zur Freude. Egal, ob es sich um Autos aus europäischer Produktion oder unter anderem aus Fernost handelt. Es gibt halt nach wie vor viele und auch teure Fahrzeuge, die Empfangsleistungen bieten, wo man aller Härte sagen muss, da graust der Sau. Und was man so aus Gesprächen hört, gibt es auch durchaus Menschen, denen der schlechte Radioempfang die Freude am ihren neuen Autos so richtig vermisst. Es gibt sogar in der Zwischenzeit Mitmenschen, die ihre neuen Autos nach dem Kriterium des Autoradioempfangs aussuchen. Dabei spielt aber auch die Bedienbarkeit eine Rolle. Aber zurück zum Auslandsempfang. Der ist ja auch in Nord-, Ost- und Südösterreich gegeben. Zwar stößt man da meist auf sprachliche Barrieren, aber es gibt dennoch Programme, die auch dort überzeugen. Die südliche Steiermark und weite Teile von Kärnten profitieren etwa von der slowenischen Nachbarschaft. So kann man slowenisches DAB Plus, gutes Empfangsequipment vorausgesetzt, auf der Südautobahn bereits ab etwa der niederösterreichisch-steirischen Landesgrenze empfangen.
Ganz gut, mit nur vergleichsweise geringen Aussetzern gelingt es ungefähr bis Klagenfurt. Weiter westlich bis Villach wird das Signal dann schon etwas dünner. In der Steiermark stehen zudem die Chancen auf Digitalradio aus Kroatien auch ganz gut. Seit Herbst 2025 ist in weiten Teilen von Kärnten auch DRB Plus aus Italien verfügbar. Es tragt weiter zum internationalen Flair der digitalen Radiolandschaft im südlichsten Bundesland in Österreich bei. Der Vollständigkeit halber sollen auch nur die Auslandsempfangsmöglichkeiten in Nord- und Ostösterreich erwähnt werden. Im nördlichen Niederösterreich bis etwa zur Höhe vor der Westautobahn bietet sich das tschechische DRB Plus an. In und um Wien und zumindest im nördlichen Burgenland ist Digitalradio aus der Slowakei relativ leicht empfangbar. Was ist eigentlich mit Streaming? Radioprogramme über das Internet zu nutzen, mag ja eine nette Sache sein. Aber man muss sich darüber im Klaren sein, dass dies eine ziemlich ineffiziente Angelegenheit ist. Zudem ist es die teuerste Variante, um Radio hören zu können. Sie erfordert am Ende auch den entsprechenden Mobilfunktarif, der ausreichend großes Datenvolumen beinhaltet. Und gerade dieses muss bei älteren Verträgen überhaupt nicht gegeben sein. Zu berücksichtigen ist ferner, dass viele Mobilfunktarife nur begrenztes Datenvolumen im EU-Ausland bereithalten. Richtig teuer kann es zumindest dann werden, wenn man zum Beispiel in die Schweiz oder nach Großbritannien fährt. Außerdem muss nicht überall die perfekte Netzabdeckung gegeben sein. Dann ist dann aber auch mit dem Radio über Internet immer wieder mal Schluss. Zusammengefasst ist DRB Plus im Auto eine absolut tolle Angelegenheit. Nur der Zugang zur Programmvielfalt kann durch verschiedene Kriterien immer wieder erschwert werden. An dem tragen die Autohersteller nicht unerheblich Schuld, weil sie ein Augenmerk beim Bau ihrer Fahrzeuge eher auf andere Kriterien legen. Die Individualität und die Möglichkeit, die Radionutzung so zu gestalten, wie man sich's vorstellt, ist damit auf jeden Fall auf der Strecke geblieben. DRB Plus Autoradio-Adapter können dafür eine gewisse Abhilfe sorgen und den Empfang doch merklich verbessern. Daran erfreuen sich dann nicht nur Freaks, sondern auch etliche Otto-Normalverbraucher. Und das war's auch schon wieder für heute. Recht einen schönen Dank fürs Zuhören. Ihr Thomas Riegler.

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8: Ja, grüß euch, liebe Zuhörerinnen und Zuhörer auf Radio Agora 105,5 beim Gemeinderadio Glödnitz. Ich bin's wieder mal, die Claudia aus Tirol. Und heute machen wir weiter mit der Senderei Alles unter den Hut. Ich sitze jetzt da bei der Jasmin. Darf ich Jasmin sagen oder Frau Grasnitzer? Oder Grasnitzer bist du ja gar nicht mehr, oder?
9: Nein, bist schon verheiratet, das ist ja. Grazer mittlerweile.
8: Ja, Frau Grazer, sagen wir Jasmin, oder?
9: Ja, Jasmin.
8: Ich sitze jetzt da bei der Jasmin. Die hat übernommen die Adelgemärkte von ihrem Papa, was ich mitgekriegt habe vor ein paar Jahren. Aber wie das genau war, wird sie uns jetzt erzählen.
9: Dankeschön einmal für die Einladung auf jeden Fall. Und ja, ich habe den Adelgemarkt im Weidensfeld vor 5 Jahren, also nächstes Jahr am 1. Mai, vor 5 Jahren übernommen. Mein Vater hat den Betrieb 10 Jahre geführt, also das heißt, wir sind da jetzt schon 15 Jahre mit mir, also nächstes Jahr am 1. Mai.
8: Okay, also der Papa ist da eingestiegen, der hat es nicht auch noch vom Papa übernommen. Er hat das, Habt ihr das neu aufgebaut oder war da schon was?
9: In Weidensfeld herum? Ja, in Weidensfeld war dieser Adelgemarkt schon vorhanden, also der war schon da und den haben wir quasi vom Vorbesitzer übernommen, genau. In Gurk unten schaut es auch ein bisschen anderes aus, da sind wir jetzt mit mir in der 4. Generation, genau.
8: Aha, also es war da, was noch, habt ihr es dazu genommen und weil es Gurker seid, habt ihr den drunten schon gehabt in der 4. Generation. Mhm. Ja, und wie läuft das jetzt so? Springst du da hin und her, weil da ist ja Kinder auch, 1, 2?
9: 2 mittlerweile, einen Sohn, der ist 4 Jahre alt, das ist der Lukas, und eine Tochter, die ist gerade 8 Monate. Und ja, ich springe mittlerweile, also ich teile es mir auf. Ich muss aber dazu sagen, ich habe sehr viel Unterstützung auch von zu Hause noch, eben von meinen Eltern, von meiner Mama, die ist noch fix im Betrieb in Gurk. Und der Papa macht mir die Buchhaltung mit meiner Schwester zusammen.
8: Aber im Papa habe ich auch ein paar Mal gesehen noch. Der springt schon an, der kann es auch nicht ganz lassen, oder?
9: Der kann es nicht ganz lassen.
8: Ja. Wie war da überhaupt dein Weg? Was hast du eigentlich vorgehabt in deinem Leben? Fragen wir mal so.
9: Das ist eine sehr gute Frage. Ich habe die Hotelfachschule in Villach gemacht, die Kärntner Tourismusschule. Habe die dann, bis ich 17 Jahre war, besucht, also die 3-Jährige, weil ich war schon immer mehr der Arbeitermensch. Also ich habe nicht lange in der Schule ausgehalten. Da gesagt dann nach 3 Jahren, nein. Wir gehen mal jetzt auf Saison, war dann, bis ich 21 Jahre alt war, jede Sommer- und Wintersaison irgendwo unterwegs, von Galdür bis Obertauern, in der Steiermark, ja, und überall unterwegs. Im Sommer eigentlich immer sehr sesshaft in Kärnten, in Hirter Bierstüberl, weil das gehört meinen Onkels, und habe es da im Sommer immer überbrückt. Und dann irgendwann mit 21 ist mein Papa zu mir gekommen und hat gesagt, du Mädel, es sind 3 in Karenz, kannst du bitte ein bisschen helfen? Und dann bin ich mit eingestiegen und jetzt sind das 15 Jahre.
8: Also aus dem Helfen ist schon bleiben worden, du bist noch nicht mehr zurück ins Gastgewerbe. Also es war für dich überhaupt eigentlich kein Thema. Du wolltest dich im Gastgewerbe selbstständig machen oder was? Oder du hast ja irgendeinen Plan, wer schon gehabt haben, oder?
9: Ich war immer, also sehr, sehr gerne in der Gastronomie, haben wir dann eigentlich gedacht, ich werde in der Gastronomie bleiben. Ja, genau. Also das war eigentlich auch so der Plan gewesen. Ich war sehr gern eben bei meinen Onkels in der Hirta, war da eigentlich schon sehr fix eingelebt, sagen wir mal so, weil das ist ja auch schon in der 2. Generation jetzt von meinem Opa übernommen. Und da haben wir dann gedacht, das ist doch schön, da bleibe ich. Aber wenn die Heimat halt ruft, dann kommst du halt irgendwie hinter. Und dann habe ich mich in diese 15 Jahre halt so in diesem Betrieb mit eingelebt, in diesem Beruf, anderen Beruf verliebt und haben wir dann gedacht, okay, da bleiben wir.
8: Und hast du die Kinder gekriegt, bevor du das jetzt übernommen hast, schon eins? Oder hast du übernommen und dann hast du die Kinder gekriegt?
9: Beim Lukas ist es sehr spannend, denn der Lukas ist am 9. Jänner auf die Welt gekommen und am 1. Mai im selben Jahr habe ich den Betrieb übernommen. Also das war alles in einem. Habe ich mir gedacht, wir machen mal gleich alles. Kind und Betrieb.
8: Ja, interessant. Aber ich würde sagen, jetzt spielen wir mal ein Lied. Wie gesagt, deine Wunschlieder werden wir spielen dann. Und dann machen wir jetzt eine kurze Pause und dann hören wir uns danach wieder.

0: So, jetzt sind wir wieder da. Also, einen Fehler muss ich ausbessern. Schnitzer war der ledige Name. Jetzt heißt sie Grazer.
1: Genau.
0: Nicht Schnitzer, Grazer. Bist du keine Doppelnamenfrau?
1: Nein. Ja.
0: Das, was da oft für Hype gemacht wird, denke ich mir auch. Entweder ich bin, weil ich bin und ich weiß, weil ich bin oder ich bin es nicht da. Also, ich weiß, was ich soll. Egal. Ja, gut. Also, ja, du warst da praktisch auch noch Angestellte. Bist du zwar die Chefin gewesen, also die Tochter vom Chef gewesen, aber trotzdem warst du dann irgendwann plötzlich Chefin von?
1: Ja, von in Weidenswald, von am Anfang von 11 Angestellten, genau. Hat sich dann mittlerweile jetzt aufgebaut auf 14 und mit dem zweiten Betrieb sind wir jetzt auf 21. Wie du schon schön gesagt hast, ja, ich war vorher Angestellte und da ist es ab bisschen lustig, das sage ich immer, eine Geschichte, die mir da einfällt, und zwar, da war ich den ersten Tag herum, ich habe überhaupt keine Ahnung von einer Feinkost gehabt. Ich bin da hinten drin gestanden und zu mir hat eine Angestellte gesagt, ja, hol mir einmal die polnische aus, und ich habe sie wirklich angeschaut und habe gesagt, was ist das? Ich hab wirklich keine Ahnung gehabt, und die hat mich halt wieder angeschaut und gesagt, ja, du bist ja vom Chef die Tochter, du musst ja das wissen. Und ich habe gesagt, nein, ich habe keine Ahnung. Und so arbeitest du dich dann halt auf, von nicht wissen, was ein Polnische ist, zur Chefin dann, ja.
0: Ja, aber es ist halt so, und man kann alles lernen. Heute, ich weiß nicht, jeder will, glaube ich, alles gleich perfekt kennen, so ist es nicht. Man muss alles lernen, ganz wurscht. Was ist wurscht? Wurscht, wurscht, auch die Wurscht. Ja, Polnische. Ja, ist so. Und man kann nicht alles auf Anhieb wissen und kennen. Ich meine, ich hab's wirklich viel Zeit. Ich hab's einfach eine große Auswahl, weil ich seid ja im Prinzip, da ist ja noch bis Guck nichts mehr. Das ist ja im Guck, sind zwar, seid ihr, da seid ihr erst Unterspar.
1: Mhm.
0: Ja. Richtig. Und dann ist in Straßburg nochmal ein Adek.
1: Genau.
0: Der hat im Prinzip ähnlich, oder?
1: Genau.
0: Hat der Adek generell ist gleich, nein, das ist schon ein bisschen abhängig von dem Betreiber. Der kann sich das schon ein bisschen aussuchen,
1: richtig,
0: oder?
1: Das ist auf jeden Fall abhängig vom Betreiber. Also es ist quasi, das Sortiment spiegelt dann meistens immer ein bisschen den Menschen, was er halt eine tut. Also da sind wir sehr flexibel, was wir machen können. Genau.
0: Ja, und es wird auch schauen, was geht nicht. Tut mal was Neues probieren. Oder sag einmal, kannst du es mal, weiß nicht, ich bin, keine Ahnung, jetzt haben sie alle möglichen Unverträglichkeiten und ich hab's das nicht. Und der sagt mal, ich brauche das. Könnt ihr mir das einmal bestellen oder so? Geht das bei euch auch?
1: Das geht auf jeden Fall. Also, soweit meine Möglichkeiten halt sind. Ich kann es schon suchen, aber solange es, also wenn es nicht gelistet ist, hast du es einfach, und dann kann ich leider auch nichts tun. Also, es geht sehr viel, aber nicht alles.
0: Ja, das heißt, gelistet, das ist wahrscheinlich so, wie, also ich habe ein Sporthaus gelernt und da hat es dann auf einmal das Intersport gegeben, das war dann so ein Deck oder so, wie sagt man denn da? Ja, also es war eigentlich eine Gemeinschaft, da haben sie gesagt, weil die ganzen kleinen Händler dann bessere Preise kriegen, wenn sie das groß einkaufen, kannst du es auch besser weitergeben. Da hat es aber dann eben auch nicht alles gegeben und so wird es wahrscheinlich beim ADEC, wem gehört denn der ADEC überhaupt?
1: Mhm. ADEC gehört mittlerweile zur Rewe. Zur Rewe Group, genau, da kommen wir wieder zu. Ja, und von dem werden wir auch beliefert. Und da aus diesem Pool an Möglichkeiten können wir eben bestellen, aber alles, was die quasi nicht einkaufen oder für nicht notwendig befinden, das kriegen wir dann auch nicht.
0: Ja, aber ihr habt wirklich eine gute Auswahl. Man hat ja eine Zeit lang ganz viel gekämpft um die Nahversorger, sage ich jetzt einmal. Also in Tirol, wo ich herkomme, da ist ja die eins nach dem anderen zugesperrt, weil einfach sich keiner mehr gefunden hat. Und ich meine, es ist eh klar, die Großen machen die Kleinen einfach hin. Und du musst einfach auch die Liebe haben und den Biss und sagen, okay, ich will da die Region versorgen. Und wie ist denn euch das da gegangen? Ist das da von Anfang an gerannt nachher wieder?
1: Ja, die Menschen da herum im Weidenswald, die schätzen das auf jeden Fall und in der näheren Umgebung, weil er hat ja zwischenzeitlich einmal zugehabt oder es ist im Raum gestanden, dass da herum überhaupt zugesperrt wird, wenn sie keinen Neigen finden. Und eben das, da ist dann eben die ADEC, ist dann zu meinem Vater herangetreten und hat dann eben gefragt, ob sie übernehmen wollen. Also herum waren sie, glaube ich, sehr, sehr froh, dass wieder aufgesperrt worden ist.
0: Ja, das denke ich mal, weil es sind doch relativ viel Alte. Also ich bin jetzt in Glönitz, eben, wir haben die Radio Glönitz, da sind relativ viele alte Leute. Es gibt zwar das Go-Taxi, die werden auch sich allem wieder, weil man, wenn du kein Auto hast, wie kaufst du ein? Man, es gibt in Hugo, der da war halt auch nicht alles, kann er nicht haben, weil das Laderle ist, weiß ich nicht, vielleicht ein Zwanzigstel vor einem Geschäft. Und das geht sich halt alles nicht aus. Wie ist denn das jetzt gewesen in der Corona-Zeit?
1: Ja, Corona-Zeit, ich kann mich auf diesen Tag, wo dieser erste Lockdown war, noch sehr, sehr gut erinnern. Also das war Hammer. Da ist gesagt worden, okay, es ist Lockdown. Und da sind wir fast geplündert worden, würde ich jetzt einmal sagen. Also mein Mann war da gerade noch unterwegs nach Wien, der hätte da irgendwo spielen sollen, der ist Berufsmusiker. Und ich habe ihn angerufen und habe gesagt, bitte sag einem Busfahrer, er soll die einführen, ich brauche Hilfe, ich komme nicht mehr mit dem Nachschlichten hinten nach. Also das war so das Erste, der erste Schwung einmal. Und Corona, ja, Corona halt.
0: Es hat sich dann irgendwie eingependelt. Ich kann mich erinnern, ich bin da bei der Kasse gestanden und vor mir ist ein Herr gestanden mit 10 Klopapierpackungen. Und dann hat eine Kassierin gesagt, es geht nicht. Er kann nicht 10 kaufen. Dann hat es ein Theater gegeben, das war unglaublich. Ich dachte, was will er denn jetzt mit dem Klopapier? Das war sowieso gigantisch. Was haben sie mit dem Klopapier gehabt? Also das war echt schräg. Ich glaube, bevor sie irgendwie ein Teebackel Mehl gekauft hatten und eine Halbbarmilch und ein paar Eier, haben sie Klopapier gekauft. Das war in der Ratzefatze und Nudeln. Und Germ, die kann mich auch noch erinnern. Germ war weg,
1: ja.
0: Die Nudeln war weg und das Klopapier war weg. Und da, ja, das war echt, das war ganz eine schräge Zeit. Aber wir haben es auch überstanden, gell. Und dann war der Umbau, war der nach Corona, der Umbau?
1: Der Umbau, der war, übernommen habe ich 2022 und der Umbau war 2024. Genau, da haben wir den Umbau dann gehabt. So war es gerade nach Corona. Also zu Ende zu Corona, genau. Da haben wir dann umgebaut.
0: Ja, jetzt werden wir das zweite Lied spielen, was sich die Jasmin wünscht. Und danach hören wir uns wieder.

0: So, jetzt sind wir wieder da. Ja, jetzt hatte ich sagen, jetzt erzähl schon mal, wie das mit dem Umbau war. Hast du das jetzt von Rewe, dem die gesagt, du musst umbauen? Oder hast du gesagt, ich will das alles schöner haben?
1: Ich habe gesagt, ich möchte das alles bitte gerne ein bisschen modernisiert und schöner haben, weil dieser Betrieb, nachdem ich da war, ist das letzte Mal dann, glaube ich, vor 25 Jahren umgebaut worden und da waren halt so Sachen wie Dach, neue Kühleinheiten, neue Feinkostdecke, neue Kassen etc. Es hat halt irgendwann einmal alles sein Auslaufwert halt einfach. Und da war halt einfach dann eine Zeit, dass ich gesagt habe, okay, passt, jetzt machen wir was. Ich wollte aber den Ursprung sehr nahe kommen. Also das heißt, keine Umbauten von Regale, keine Wände oder sonst irgendwas verschieben, weil ich gesagt habe, es ist zwar schön, wenn es neu ist, aber ein bisschen von der alten Struktur einfach für die Kundschaften drin behalten, dass nicht zu viel neu ist. Also alt mit neu verbinden.
0: Ja, und was ich in Erinnerung habe, ist das recht zack gegangen, oder? Wie lange hast du denn zugehabt?
1: Zugehabt haben wir viereinhalb Wochen, genau.
0: Ja, aber da hat das, weil sie alle sagen, Handwerker, sagen wir nicht, die Handwerker, Probleme kommen nicht, unverlässlich, da hat aber bei dir alles wie am Schnürchen gepasst, oder wie? Waren das jetzt Verwandte, Bekannte irgendwie, die du kennt hast, oder waren das Fremdfirmen?
1: Das war alles Fremdfirmen, muss ich gestehen. Das waren alles, die von der Rewe vermittelt werden. Also die haben eigene Techniker, die sie auch bei den großen Billa-Filialen haben oder Billa Plus. Und die werden da vermittelt, genau.
0: Ja gut, dann werden die Spuren müssen, weil sonst gibt es keine Aufträge mehr, gell? Darum hat das, ja, das finde ich super. Und generell jetzt, weil soll ich sagen, Fachkräftemangel, wir kriegen keine Leute. Ich meine, brauchst du ja schauen in Inserate, jeder sucht, ob das der Bille ist, der Hofer, alle haben Schilder sogar beim Eingang stehen, wir suchen dich, wir brauchen dich, komm zu uns.
1: Ich muss ganz ehrlich sagen, am Anfang, wo ich angefangen habe, waren wir zu wenig Leute. Gott sei Dank war es aber so, immer wenn ich ausgeschrieben habe, dass ich sehr, sehr zackig, sehr fähige Menschen gefunden habe. Und eben mittlerweile sind wir jetzt von 10 auf 14 Personen und jetzt kommt sogar noch eine 15. dazu, weil es sich ausgeht und weil wir das einfach brauchen. Und ich glaube, dadurch, dass Leute oder Angestellte schon so lange da sind, spricht das auch für uns.
0: Ja, das fällt mir schon auf, dass nicht was so sie was für einen Wechsel hab's, gell? Ja, es ist halt im Tal auch. Ich meine, wer fährt gern aus? Ich meine, wenn ich da einen Job kriege, werde ich da einen Job nehmen. Und es ist ja auch einfach, als Kundschaft muss ich sagen, einfach eine angenehme Stimmung. Die Leute grüßen an. Nicht so wie in anderen Geschäften, wo du denkst, jetzt bin ich eigentlich schon mehr lästig als sonst was. Also, es sind alle freundlich und bemüht. Und Lehrlinge, weil das ist ja auch, das wird ja immer weniger, dass die Lehrlinge ausgebildet werden. Einerseits, glaube ich, ist es einfach so, dass man sich's nicht mehr antun will. Und andererseits sind auch viele junge Leute, die sagen, ich gehe lieber Schule, ich gehe ja nicht irgendwo in ein Lebensmittelgeschäft hackeln. Aber es ist halt so, dass der eine oder andere einfach auch ein Arbeiter ist. Es ist nicht jeder ein Studierter. Es gibt Leute, die haben einfach Stärken in der Arbeit und andere haben Stärken im Studieren oder die machen die Matura, die sind in der Schule gut und die werden halt immer weniger, kriegen wir vor. Also Lehrlinge sieht man generell total wenige, weil wenn ich denke, in die 80er Jahre habe ich schauen müssen, dass ich Lehrstellen kriege, weil es waren einfach viele Bewerber, es waren keine Lehrstellen da, sondern es waren einfach viele, die was eine Lehrstelle gesucht haben und da haben sie sich die Betriebe, die Lehrlinge aussuchen können.
1: Seit sie übernommen da heroben, haben wir insgesamt 6 Lehrlinge gehabt. Also immer 2 quasi. Ja, wohl 6, seit ich da bin, seit 10 Jahren. So 6 Lehrling, das geht sich aus. Anders geht sich nicht aus, Auge mal Bi. Aber es ist schon so, dass wir schon immer suchen, aber es wird immer schwieriger anzufinden. Das ist es. Also die den Beruf erlernen wollen. Aber auch die andere Seite, dass sehr viele Betriebe sagen, sie suchen keine Lehrlinge mehr, weil sie sich die Arbeit nicht mehr antun. Weil es halt einfach auch der Fakt ist, dass sie 2 Monate nicht da sind von der Schule. Das musst du auch immer mit einberechnen. Also ja, Pro und Contra eigentlich. Sehr viele wollen nicht mehr lernen, sehr viele wollen keine Lehrlinge mehr aufnehmen. Also wir sind pro Lehrling. Nur es geht sich dabei gerade nicht von der Kapazität aus.
0: Also ich hab's jetzt einen Lehrling.
1: Genau, wir haben einen Lehrling, genau, und eine, die ist ausgelernt.
0: Die hat da gelernt und ist geblieben.
1: Richtig.
0: Okay. Na, weil ich kann mich erinnern, ein junger Bursch mit Brillen, der war mal hinter dem Wurstbudel und hat der fertig gemacht?
1: Der hat fertig gemacht.
0: Der war dann vorher weg.
1: Ja.
0: Habe ich gar nicht mitgekriegt, dass der so lange da war.
1: Ja.
0: Ja, aber jetzt zur Zeit hast du einen Lehrling.
1: Ja, zur Zeit habe ich einen Lehrling, genau. Und wir haben ein paar gehabt in die vergangenen Jahre. Also einer davon hat mittlerweile zwei Geschäfte. Einer ist ist in einer Filialführung. Eine ist, was ich weiß, jetzt in einem größeren Betrieb und zwei sind mir noch übrig geblieben oder zumindest sind mir geblieben, genau. Und einen habe ich, der ist jetzt im zweiten Lehrjahr, genau.
0: Ja, gut. Ja, und ich denke, das letzte Thema, was wir da jetzt anreißen, ist ein bisschen heikel. Es will eigentlich keiner hören oder es will keiner zugeben oder was auch nicht. Jetzt zeigen wir die Parteireise. Mir ist teilweise, jetzt geht es wieder ein bisschen, aber mir ist vorgekommen, jede Woche, wenn ich eingegangen bin, war irgendwas teurer. Gerade beim Fleisch, das war Wahnsinn. Also das ist wirklich wöchentlich, habe ich das Gefühl gehabt, vor 2 Jahren oder was das war. Wöchentlich eingegangen, das ganze Zeug. Die Schokolade, das ist für mich auch so ein Barometer, wo ich mir denke, ja, ist die jetzt aus Gold oder was ist denn da? Jetzt kostet der Tafel Schokolade, was früher, ich weiß nicht, 50 Cent kostet oder 49 Cent. Die kleine Milka kostet jetzt, ich weiß es gar nicht mehr, ich kaufe gar nicht mehr, weil ich muss echt sagen, ich gebe für Schokolade nicht so viel Geld aus. Du kannst ja da nichts dafür, aber kriegt es das ein bisschen ab von den Leuten?
1: Ja, leider für die Preise kommen wir mit nichts, ja, das ist wirklich so. Ja, wir kriegen es von den Leuten ab und man versteht da teilweise die Frustration dahinter, weil man einfach nicht weiß, wieso das jetzt so ist. Also ich hoffe, dass ich irgendwann einmal einen sehr Studierten treffe, der mir das erklären kann, weil bei mir bleibt auch nicht mehr über, gell. Aber ja, das war schon mal interessant, wenn man das einmal wer erklären könnte, wo es da hapert, sagen wir mal. Ja, aber ja, wir kriegen es ab, wir kennen nur leider nichts dafür.
0: Ja, happen. Es ist einfach so, dass die Großen dann größer werden und dann mehr abschöpfen, die ganzen Aktionäre, so wie es überall ist, und die Kleinen müssen pissen. Ja, aber jetzt hören wir auf, von der Teuerung reden, weil sonst werden wir noch depressiv. Du hast jetzt 2 Kinder, 4, ist der Lukas, hast du gesagt, und es wohnt ja in Gog. Und wenn die Oma im Geschäft aushilft, wird wahrscheinlich der Lukas da auch mitwuseln. Tut das schon irgendwie da, weiß ich nicht, gescheit sein?
1: Ja, gescheit sein tut auf jeden Fall. Also er ist ja sehr lieb. Also Badekinder habe ich halt teilweise auch öfters im Geschäft mitgehabt und das letzte Mal waren wir dann einkaufen und der hat die Sachen aufgelegt und hat dann zu einer Angestellten von mir gesagt, du, ich habe heute aber leider kein Geld mit, aber die Mama zahlt das dann eh. Also, ja, er ist da so nicht mundfaul, sagen wir mal. Nicht mundvoll, der Kleine, ja. Und die Emma, die habe ich sehr oft heroben mitgehabt. Genau, im Tragetuch oder im Wagerl. Die hat auch dürfen schon Geschäftsluft schnuppern.
0: Ja, und wie du schön sagst, sie schnuppern. Das ist jetzt nicht so, dass du sagst, so, irgendeiner wird es übernehmen müssen, sondern die machen auch ihren Weg, so wie es bei dir halt auch war. Und du bist ja doch irgendwann zurückgekommen. Da kann man ja hoffen, dass irgendeiner von den zwei zurückkommt. Sonst ist Weitensfeld vielleicht wirklich einmal ohne Nachversorger unterwegs. In, weiß ich nicht, Gott, du bist ja noch jung. Du hast ja sicher noch 30 Jahre, wenn nicht mehr. Also in 30 Jahren werden wir sehen, was los ist. Ja, es war nett, Jasmin. Ich bedanke mich fürs Interview. Und dann vielleicht reden wir irgendwann wieder in 10 Jahren. Mal schauen.
1: Dankeschön für die Einladung und es hat mich sehr gefreut. Das war ein sehr entspannter Nachmittag. Danke.
0: Ja, meine lieben Zuhörerinnen und Zuhörer, das war's für heute. Ich weiß, das ist nicht ein Thema, was jeden interessiert. Mein Mann hat gesagt, wen interessiert das denn? Und der ist ja gar nicht aus Glödnitz. Dann sage ich ja, aber erstens einmal ist Glödnitz nicht weit weg. Zweitens kann man auch ein bisschen regional das betrachten. Und ich finde es einfach mutig, muss ich sagen, eine junge Frau in der Zeit mit 2 Kindern, dass die jetzt 2 Geschäften da sich aufhalst und ich sage, boah, nein, danke, das ist mir zu viel. Und es geht viel, wenn man ein bisschen eine Einteilung hat. Und ja, das war's für heute. Ich wünsche euch noch einen schönen Abend. Ich hoffe, es hat euch gefallen. Bis zum nächsten Mal.
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1: Einen wunderschönen Abend, liebe Hörer und Hörer von Radio Agora. Willkommen auf 105,5 MHz beim Freien Radio. Wie wir es uns gerade hören, live bei Internet oder jetzt beim Nachhören über CBA. Helmut Tischler freut sich mit euch auf eine gemeinsame weitere Stunde Blues meets Rock. Noch heute Abend steht die Sendung ganz im Zeichen der Slide-Gitarre. Es wird geslidet, was das Zeug hält. Gehen wir gleich in Medias Res zur Resi und lassen Sonnenland Res live at the Grand Street mit der Blues-Attacke loslegen.

Le Blues Attack. Sonny Landreth. Ja, ihr Lieben, das war der Opener heute und in derselbe Kerbe schlägt auch Eric Sardinas. Der macht auf dicke Hose und auf Bad Boy.

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Für Alex Sabinus. Big Motor aus dem Album Boomerang und der schlimme Bubenblut war das. DJ Simo ist bei uns leider kaum bekannt, aber anders in den USA. Er ist Studiomusiker, Produzent und ein begnadeter Gitarrist außerdem. Von Jack White über Dolly Parton, Rest in Peace Dolly, bis zu Kid Rock, Duane Betts und Jay Buchanan haben alle schon seine Gitarre in Anspruch genommen. Und für Bruce Springsteen, für das Springsteen Biopic Delivery from the Nowhere, hat GD die gesamte Musik eingespielt. Jetzt aber genug, jetzt kommt er hier selbst. GD Simo. 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

0: Starker Song. Starker Gitarrist. G.D. Simon. Und Sam Birchwood ist ein bisschen anderer Typ. Der gute Mann nimmt ein bisschen schräger. Der nimmt die Sache etwas weniger ernst. Er, der Gute, ist drunk, late and stoned. Was aber nicht hindert, ein exzellentes Album abzuliefern. Der folgende Song kommt von der CD oder LP Living in a Burning House aus 2017.
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Wie schon angekündigt, leicht schräg, Servin mit Schwurt. Stilistisch geht es etwas different weiter, und zwar mit dem John Butler Trio. Der performt Treat You Mama.

Ja, so richtig seriös. Jetzt mit Dave Hall. Jedes sein Album ist seine Empfehlung wert. Jedes sein Album. Und ich habe heute aus Rough Diamond den Klassiker I'm a King Bee herausgesucht. Leg los, Dave.

Der Klassiker. I'm a Kingby. Ja, sehr kurz, aber dafür super feinste Slide-Edeltechnik. Ne? Viel einen längeren, schöneren Namen kann man für sowas gar nicht erfinden. Und zwar für Derek Trucks. Derek Trucks live in Oakland. Within you, without you.

so klingt's, wenn der wahrscheinlich derzeit beste Slide-Gitarrist aufgeregt. Harmonie gibt's auch weiterhin pur. Sonny Moorman live mit Amazing Grace. Und anschließend Love and Wait.

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So schön. Kann Marvin Gaye denken. Ja, ihr Lieben. At Short Storogoth ist es eigentlich immer Vollgas. Vollgas, Vollgas angesagt. Der gute Mann kann es aber auch anders. The Sky is Crying von Elmer James ist seit den 80ern bei ihm in seinem Programm und auch immer wieder live. Und ich muss sagen, Chapeau, das Spiel ist gut.

That's the headphone playing with George. Ja, und so langsam verlassen werde ich auch ich euch. Der heutige Abend mit Sonne, hat mit Sonne Landreff begonnen und mit Sonne Landreff möchte ich auch den heutigen Abend beschließen. Der Titel passt perfekt. Mit dem Walking Blues schnüre ich meine imaginären Wanderstiefel. Wünsche euch den Abend, der euch vorschwebt. Macht Platz für Classic Rock von Wolfgang P. Ja, und hoffe auf ein Wiederhören. Bis dahin, habt es gut. Ciao. Bye. Habe die Ehre. Und please keep the blues alive.

0: Benvenuti, dobrodošli, Ehmele Sehlen, Tere, Junapot, Ivano, Kvitani, Ahoi, Welcome, Willkommen zu einer weiteren Ausgabe von Absolute Rock, der Classic Rock Hour. Diese wie immer bei Ihren Radios Agora 105,5, Proton, Flora, Mora und Swupfurt hören können, wo und wann genau in Österreich und Deutschland und weltweit im Internet. Das erfahren Sie auf den Sendungsseiten der ausstrahlenden Sender bzw. auch auf meinem Blog absoluterock-theclassicrockhour.blogspot.com. Und wenn Sie mal eine Sendung versäumt haben, dann können Sie diese nachhören im Archiv der Freien Radios unter cba.media ins Internet gehen, da in der Suchfunktion den Titel der Sendung, also Absolute Rock oder auch meinen Namen, Wolfgang Platzer, eingeben. Dann kommen Sie nach der Erstausstrahlung zu dieser Sendung und vielen hunderten älteren Ausgaben von Absolute Rock, der Classic Rock. Die heutige Sendung, die ist wieder genau ein Blick 50 Jahre zurück. Also wir blicken in den September 1976, beginnen aber mit einem Nachruf, einem kurzen, auf einen ganz großen, auf Tim Curry. Der ja war ein britischer Schauspieler und Sänger und Synchronsprecher und bekannt wurde 1975 in der Rolle des Dr. Frank N. Furter in der Rocky Horror Picture Show. Damit wurde er mal weltberühmt. Später spielte er noch einmal den Clown Pennywise in Stephen Kings S 1990 und 2004 spielte er dann im Broadway-Musical Spamalot, also das auf dem Monty Python-Film Der Ritter der Kokosnuss basiert, den König Artus. 2012 erlitt Curry einen Schlaganfall und von da an nutzte er einen Rollstuhl. Über sein Privatleben ist allerdings nicht allzu viel bekannt und vor wenigen Tagen verstarb er genau am 25. August in Los Angeles. Wir hören jetzt als Dr. Frankenfurter in der Rocky Horror Picture Show mit seiner Paradenummer Sweet Transvestite.
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1: Rest in peace, Tim Curry. Und wenn es sich ausgeht, dann hören wir am Ende der Sendung noch einen Song von ihm aus der Rocky Horror Picture Show. Kommen wir aber jetzt wirklich in das Jahr 1976, in den September 1976 und zum Album, das AC/DC damals herausbrachte. Das war Dirty Deeds Done Dirt Cheap. Das war das dritte Studioalbum der Australier. Das wurde in Europa, Australien und Neuseeland herausgebracht. In den USA kam es nicht vor 1981 heraus, mehr als ein Jahr nach dem Tod des damaligen Leadsängers Bon Scott. Und wir hören von diesem Album zwei Songs. Zuerst einmal den Titeltrack, also Dirty Deeds Done Dirt Cheap.

Ich habe bereits erwähnt, dass das Album ja in Australien, Neuseeland und Europa auf den Markt kam und da unterschieden sich auch die Versionen. Teilweise waren andere Stücke draus oder bei den Stücken wurde auch ein bisschen was verändert. Der Titel des Albums Dirty Deeds Done Dirt Cheap, der stammt übrigens aus der Comicserie Beanie and Cecil, wo der Bösewicht Dishonest John eine Visitenkarte mit dem Aufdruck Dirty Deeds Done Dirt Cheap, Holidays, Sundays and Special Rates besitzt. Das Album erreichte damals in Österreich in den Charts die Höchstplatzierung 57, in Deutschland Nummer 19 und hielt sich nur eine Woche. Aber damals war ja AC/DC noch keine wirkliche Größe. In weiterer Folge erreichte das Album in vielen, vielen Ländern Platin- und Goldstatus. Hören wir jetzt von diesem Album noch eine Nummer, There's Gonna Be Some Rockin'.

Wir springen jetzt von Australien in die USA und kommen zu Ted Nugent. Der hat im September 1976 ein weiteres Album veröffentlicht, und zwar sein zweites Soloalbum. Und das war das erste Album, das auch mit Platin ausgezeichnet wurde. Der Leadsänger Derek St. Holmes, der verließ die Band im Laufe der Aufnahmen für dieses Album aufgrund persönlicher Konflikte mit Ted Nugent, und ihm taugte auch nicht die Richtung, in die die Produktion des Albums verlief. Auf einigen Tracks ist er aber dann trotzdem zu hören, so auch auf dem Track Dog Eat Dog.

den, den Titeltrack, den sang Ted Nugent selbst. Für weitere Vocals brachte der Produzent Tom Werman den Sänger Meatloaf, der damals noch ziemlich unbekannt war. Das war ein Jahr, bevor er dann sein Album Bad Out of Hell herausbrachte. Ihm wurden $1000 gezahlt für seine Beiträge zum Album. Und einen von diesen Tracks hören wir jetzt. I Love You So, I Told You a Lie.

Meatloaf als Lead Vocalist bei Dead Nugent. Der Sänger St. Holmes kehrte dann wieder für die Tournee zurück und Dead Nugent konnte aber in der weiteren Folge seinen kommerziellen Erfolg auch festigen, wenn er selbst die Vocals übernahm. Jetzt kommen wir zu einer weiteren großen amerikanischen Band und zu ihrem vierten Studioalbum Montrose. Das ist das zweite Album mit dem Sänger Bob Jones und hat als Keyboarder Jim Altucher und als Bassisten Randy Joe Hobbs auf drei Liedern dabei. Danny Carmassi an den Drums und natürlich Ronnie Montrose selbst an der Gitarre. Wir hören von diesem Album jetzt Jump on It.

Jump on It, der Titeltrack des vierten Montrose-Albums rund um den amerikanischen Gitarristen Ronnie Montrose. Interessant war, dass auf der Tour, die dann folgte, kein Bassist dabei war, sondern Jim Alzi war, diese auf dem Keyboard mitspielte. Wir hören von diesem Album jetzt noch den Album-Opener Let's

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2: Und in der heutigen Sendung machen wir wieder einen Rückblick genau 50 Jahre zurück und sind im September 1976. Eben haben wir gerade Montrose gehört mit der Nummer Let's Go. Und jetzt kommen wir zu Ron Wood und Ronnie Lane, die damals beide Bandmitglieder von den Faces waren. Und die haben dieses Album, das dann 1976 herauskam, bereits im November 1972 aufgenommen und dann ein paar Tracks noch dazu, dann im März 1976. Beide sind an den Gitarren und an den Vocals zu hören und an der Nummer, die wir jetzt gleich hören werden, Tonight's Number, ist Pete Townshend auch an der Gitarre mit zu hören.

Ron Wood und Johnny Lane mit dem Track Tonight's Number von dem Album Mahoney's Last Stand. Ich glaube, den Namen des Albums habe ich jetzt vor dem Track gar nicht erwähnt. Wir hören aber davon noch einen Titel, und zwar Mona the Blues.

Kommen wir jetzt zu Tommy Bolin, der 1976 ja noch Gitarrist bei Deep Purple war in der Mark IV-Version der Band. Und der veröffentlichte im September 76 nach Private Eyes mit dieser sein zweites Soloalbum. Wenige Monate danach, im Dezember, starb er an einer Überdosis Drogen bei einer Werbetournee für das Album, die er für Jeff Beck eröffnete. Und das Album, das war aber ein hervorragendes. Und wir hören von diesem jetzt einmal Shake the Devil.

Einer der Musiker, um den es wirklich schade ist, wer weiß, was er noch alles herausgebracht hätte. Großartig auch die zweite Nummer, die ich von seinem Album spielen möchte. Das ist die Abschlussnummer You Told Me That You Loved Me.

Jetzt möchte ich wieder mal auf Live-Konzerte verweisen. Ich habe eine schlechte Nachricht. Das Bluesiana, das schließt seine Pforten. Da gibt es jetzt dieser Tage am 3. und 4. noch Abschlusskonzerte mit Keith and John und Roy Robertson und einen Abschluss-Jam. Und im Oktober gibt es dann auch noch einmal was. Die gute Nachricht ist, Gundi Kofer wird weitermachen. Aber wo im Felden, das wird sie erst verraten. Sonst gibt es natürlich in Klagenfurt noch das Keyboard-Museum in Wien, den Reigen und auch viele andere Konzertstätten wie die Bluesgarage in Isernhagen, wo Sie Live-Konzerte erleben können. Schauen Sie einfach in die Zeitungen, schauen Sie im Internet nach, wo in Ihrer Nähe was los ist. Wir machen jetzt mit Musik aus dem Jahr 1976 weiter und kommen zu J.J. Cale und seinem Album Troubadour. Das war das 4. Studioalbum und da ist auch eine ganz berühmte Nummer oben, Kokain, die ein Jahr später von Eric Clapton auf seinem Album Slow Hand gecovert wurde und dadurch einer von den größten Hits von J.J. Cale wurde.

0: Auch von diesem Album möchte ich noch eine zweite Nummer spielen. You Got Me On So Bad.
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Gigi Kale mit You Got Me On So Bad. Und wir kommen auch zum Ende dieser Sendung und noch einmal zu Tim Curry und zu einer Nummer aus der Rocky Horror Picture Show, wie angekündigt. I'm going home. Rest in peace, Mr. Curry. Und damit sage ich Verhalten diese Woche. Bis zum nächsten Mal. Let it rock und rock on.

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